Willkommen auf Hase Radio zur schönsten Zeit des Tages, nämlich der Nacht. Lasst euch treiben, entspannt euch und begleitet mich auf eine musikalische Reise durch die Dunkelheit. Egal, ob ihr wach bleibt oder langsam einfach zur Ruhe kommt, diese Nacht ist definitiv für euch gemacht.

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Guten Abend, ihr Nachtschwärmer. Die Nacht ist ja die Zeit für Träume, Gedanken und auch natürlich die besten Songs, die unsere Playlist so zu bieten hat. Lasst uns gemeinsam diese besonderen Stunden genießen. Damit sage ich einen guten Abend zusammen. 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
1: Hier ist Emilia. Hallo. Vor der Südküste Panamas hat ein starkes Erdbeben die Region erschüttert. Behörden gaben die Stärke mit bis zu 7,7 an. Menschen verließen vorsorglich Gebäude. Über Schäden wurde zunächst nichts bekannt. Es besteht eine Warnung vor gefährlichen Wellen an mehreren Pazifikküsten Mittel- und Südamerikas. Bei der Eurojackpot-Ziehung am Freitag lauten die Gewinnzahlen 18, 38, 41, 43 und 46. Die Eurozahlen sind 7 und 10. Bestätigt wurden die Ergebnisse von Lotto Niedersachsen und Westlotto. Maßgeblich für mögliche Gewinne sind die Übereinstimmungen der getippten Haupt- und Eurozahlen. Nach einem Unfall auf dem Schlosswall in Osnabrück sucht die Polizei Zeugen. Eine Motorradfahrerin wurde am Donnerstagnachmittag beim Bremsen leicht verletzt. Der Fahrer eines roten Autos soll sie beschimpft haben und geflüchtet sein. Gesucht wird auch ein etwa 40- bis 50-jähriges Paar in einem schwarzen Mercedes. Hinweise an die Polizei. Das waren die Nachrichten. Jetzt das Wetter mit Hanna.
2: Danke, Emilia. Das Wetter in Osnabrück. Aktuell nieselt es bei 14 Grad, dazu pustet ein spürbarer Wind mit frechen Böen. Später werden die Schauer seltener, nachts lockern die Wolken zeitweise auf. Morgen viele Wolken, gelegentlich ein leichter Schauer, bis 13 Grad und weiter windig. Übermorgen meist graue Wolkendecke, aber kaum Regen bei bis zu 14 Grad. Der Schirm darf vorsichtig Urlaub beantragen.
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3: Die Verkehrsnachrichten rund um Osnabrück. In Ibbenbüren müsst ihr auf der Alpenstraße zwei vollständig gesperrte Abschnitte umfahren. Einen von rund einem Kilometer und einen von gut einem Kilometer. Auch die Bremer Straße in Belm könnt ihr auf rund 100 Metern nicht befahren. Dieser Abschnitt ist ebenfalls vollständig gesperrt. Kommt sicher und gut an euer Ziel.
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4: Guten Abend und herzlich willkommen bei Schlaflos in Osnabrück auf Hase Radio. Schön, dass du noch wach bist und uns durch die Nacht begleitest. Ob unterwegs, bei der Arbeit oder gemütlich zu Hause. Nach den aktuellen Nachrichten gibt's jetzt wieder Musik für dich. Hier sind Hootie and the Blowfish mit Hold My Hand.

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1: Hier ist Emilia. Hallo. Vor der Südküste Panamas hat ein starkes Erdbeben die Region erschüttert. Behörden gaben die Stärke mit bis zu 7,7 an. Menschen verließen vorsorglich Gebäude. Über Schäden wurde zunächst nichts bekannt. Es besteht eine Warnung vor gefährlichen Wellen an mehreren Pazifikküsten Mittel- und Südamerikas. Bei der Eurojackpot-Ziehung am Freitag lauten die Gewinnzahlen 18, 38, 41, 43 und 46. Die Eurozahlen sind 7 und 10. Bestätigt wurden die Ergebnisse von Lotto Niedersachsen und Westlotto. Maßgeblich für mögliche Gewinne sind die Übereinstimmungen der getippten Haupt- und Eurozahlen. Nach einem Unfall auf dem Schlosswall in Osnabrück sucht die Polizei Zeugen. Eine Motorradfahrerin wurde am Donnerstagnachmittag beim Bremsen leicht verletzt. Der Fahrer eines roten Autos soll sie beschimpft haben und geflüchtet sein. Gesucht wird auch ein etwa 40- bis 50-jähriges Paar in einem schwarzen Mercedes. Hinweise an die Polizei. Das waren die Nachrichten. Jetzt das Wetter mit Hanna.
2: Danke, Emilia. Das Wetter in Osnabrück. Aktuell nieselt es bei 14 Grad, dazu pustet ein spürbarer Wind mit frechen Böen. Später werden die Schauer seltener, nachts lockern die Wolken zeitweise auf. Morgen viele Wolken, gelegentlich ein leichter Schauer, bis 13 Grad und weiter windig. Übermorgen meist graue Wolkendecke, aber kaum Regen bei bis zu 14 Grad. Der Schirm darf vorsichtig Urlaub beantragen.
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3: Die Verkehrsnachrichten rund um Osnabrück. In Ibbenbüren ist die Alpenstraße für euch auf zwei Abschnitten gesperrt. Auf rund einem Kilometer und auf gut einem Kilometer. In Belm könnt ihr die Bremer Straße auf rund 100 Metern ebenfalls nicht befahren. Der Abschnitt ist vollständig gesperrt. Kommt alle gut und sicher ans Ziel.
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4: Guten Abend und willkommen bei Schlaflos in Osnabrück auf Hase Radio. Schön, dass ihr dabei seid, ob unterwegs, bei der Nachtschicht oder ganz entspannt zu Hause. Wir begleiten euch mit Musik und den wichtigsten Nachrichten aus Osnabrück und der Region durch die Nacht. Jetzt wird's atmosphärisch. Tupelo von Jason Isbell and the 400 Unit.

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1: Guten Morgen aus Osnabrück. Heiko, in der Ellerstraße wird bald gebuddelt. Was müssen Autofahrer und Busfans wissen?
2: Ab Freitag ist die Ellerstraße für mehrere Tage komplett dicht, voraussichtlich bis Mittwoch. Dort laufen Sondierungsarbeiten für die geplante Umgestaltung und Leitungen von SWO-Netz. Autofahrer sollten lieber nicht auf spontane Schleichwege hoffen.
1: Und die Busse drehen eine Ehrenrunde durch die Stadt?
2: So ähnlich. Die Linie 15 fährt über Hasterweg und Dodesheide. Die Linie 162 nimmt Richtung Belm ebenfalls eine Umleitung. Mehrere Haltestellen, darunter Ellerstraße Süd, Dodeshausweg und Kastanienstraße, fallen vorübergehend aus.
1: Auf dem Schlosswall sucht die Polizei nach einem Unfallzeugen. Was ist passiert?
2: Eine Motorradfahrerin stürzte am Donnerstagnachmittag beim Bremsen vor einer Baustelle. Zuvor soll ein Fahrer in einem roten Auto stark abgebremst haben. Die Frau wurde leicht verletzt. Der Mann soll sie anschließend beschimpft haben und davongefahren sein.
1: Gesucht wird auch ein Paar in einem schwarzen Mercedes, richtig?
2: Genau, die beiden hatten angehalten und könnten Wichtiges gesehen haben. Wer Hinweise hat, sollte sich bei der Polizei melden. Die Telefonnummer findet ihr auf hasepost.de. Dort gibt es auch weitere aktuelle Nachrichten aus Osnabrück.
1: Dann zur Bremer Brücke. Beim großen Sanierungsprojekt gibt es einen Wechsel an der Spitze.
2: Jan Jansen gibt seine nebenamtliche Geschäftsführung der Stadiongesellschaft ab. Seit Anfang 2025 hatte er die Stadionsanierung für die Stadt begleitet. Geplant ist ein Umbau für rund 67 Millionen Euro.
1: Bleibt er Osnabrück denn erhalten?
2: Ja, als Geschäftsführer der Marketing Osnabrück GmbH arbeitet er weiter für die Stadt. Eine Nachfolge für die Stadiongesellschaft soll nun gefunden werden, damit das Projekt an der Bremer Brücke weiterläuft.
1: Mehr dazu und alles Wichtige vom Morgen findet ihr jederzeit auf hasepost.de. Einen schönen Tag euch.
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1: Hier ist Emilia. Hallo. Ein schweres Erdbeben der Stärke 7,7 hat Panama erschüttert. Das Zentrum lag in der Provinz Herrera. Eine Tsunami-Warnung für mehrere Pazifikanrainer wurde inzwischen aufgehoben. In Panama-Stadt flohen Menschen auf die Straßen. Gebäude wurden beschädigt. Auch Straßen sollen eingestürzt sein. Verletztenzahlen liegen bislang nicht vor. Die Erschütterungen waren bis nach Kolumbien zu spüren. Bei der Euro-Jackpot-Ziehung am Freitag lauten die Gewinnzahlen 18, 38, 41, 43 und 46. Die Eurozahlen sind 7 und 10. Bestätigt wurden die Ergebnisse von Lotto Niedersachsen und Westlotto. Maßgeblich für mögliche Gewinne sind die Übereinstimmungen der getippten Haupt- und Eurozahlen. Nach einem Unfall auf dem Schlosswall in Osnabrück sucht die Polizei Zeugen. Eine Motorradfahrerin wurde am Donnerstagnachmittag beim Bremsen leicht verletzt. Der Fahrer eines roten Autos soll sie beschimpft haben und geflüchtet sein. Gesucht wird auch ein etwa 40- bis 50-jähriges Paar in einem schwarzen Mercedes. Hinweise an die Polizei. Das waren die Nachrichten. Hanna, wie wird das Wetter?
2: Danke, Emilia. Das Wetter in Osnabrück. Aktuell ist es bei 11 Grad trocken, mit vielen Wolken und leichtem bis mäßigem Wind. In den nächsten Stunden wird es freundlicher. Heute bleibt es wechselhaft, später sind einzelne leichte Schauer möglich, maximal 14 Grad. Morgen wird es mit bis zu 12 Grad kühler, wolkiger und zeitweise nass. Übermorgen meist grau, aber überwiegend trocken bei bis zu 14 Grad.
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3: Ein Blick auf den Verkehr in und um Osnabrück. In Ibbenbüren könnt ihr die Alpenstraße auf zwei Abschnitten nicht befahren. Sie ist auf rund einem Kilometer und auf einem weiteren Abschnitt von gut einem Kilometer gesperrt. Auch die Bremer Straße in Belm ist auf rund 100 Metern für euch gesperrt. Fahrt vorsichtig und kommt gut an.
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4: Guten Morgen Osnabrück und Umgebung. Es ist kurz nach 5. Schön, dass du schon dabei bist. Egal ob auf dem Weg zur Arbeit, beim Frühdienst oder noch mit dem ersten Kaffee in der Hand. Wir halten dich mit Nachrichten aus aller Welt und aus deiner Nachbarschaft auf dem Laufenden. Jetzt kommt frische Energie. David Guetta und Sia mit Beautiful People auf Hase Radio.

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Nach Wir tanzen den Regen weg von Montez jetzt kurz ein wichtiger Hinweis für dich, kurz vor 5:30 an diesem Samstagmorgen. Die A1 zwischen Vechta und Kloppenburg ist seit 4 Uhr in beide Richtungen voll gesperrt. Und zwar bis Montag um 5 Uhr. Betroffen sind rund 7 Kilometer wegen Arbeiten an 4 neuen Brücken. Wenn du Richtung Bremen willst, geht's ab Vechta über die U13. Richtung Dortmund wirst du ab Kloppenburg über die U52 umgeleitet. Zum Ferienstart kann es vor allem heute Nachmittag voll werden, sagt der ADAC. Und auch in Hamburg ist die A1 dicht. Also, etwas mehr Zeit einplanen. Und jetzt machen wir lieber weiter Party. Après-Ski von Treme und Jizzes.

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1: Hier ist Hans mit den aktuellen Meldungen aus der Region. Willkommen zu den Lokalnachrichten. Jan Jansen legt sein Amt als nebenamtlicher Geschäftsführer der Stadiongesellschaft Bremer Brücke nieder. Die städtische Tochter besitzt das Stadion, dessen Sanierung der Osnabrücker Rat im vergangenen Jahr für rund 67 Millionen Euro beschlossen hatte. Jansen informierte die Stadt als Gesellschafterin und den städtischen Beirat über seinen Rückzug. Bei einem Unfall in Bramsche Kalkriese sind am Freitagmorgen mindestens 3 Menschen leicht verletzt worden. Ein Lastwagen und 2 Autos kollidierten aus ungeklärter Ursache an der Kreuzung an der Rotenburg- und Fennerstraße. Die Bundesstraße zwischen Bramsche und Fenne ist an der Unfallstelle voll gesperrt. Feuerwehr, Rettungsdienst und Polizei sind im Einsatz. In Osnabrück wird die Ellerstraße ab Freitag für mehrere Tage gesperrt. Grund sind Sondierungsarbeiten vor der geplanten Umgestaltung. Mehrere Buslinien fahren in dieser Zeit auf geänderten Routen. Das waren die aktuellen Meldungen aus unserer Region.

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1: Hier ist Emilia. Hallo! Ein schweres Erdbeben der Stärke 7,7 hat Panama erschüttert. Das Zentrum lag in der Provinz Herrera. Eine Tsunami-Warnung für mehrere Pazifikanrainer wurde inzwischen aufgehoben. In Panama-Stadt flohen Menschen auf die Straßen. Gebäude wurden beschädigt. Auch Straßen sollen eingestürzt sein. Verletztenzahlen liegen bislang nicht vor. Die Erschütterungen waren bis nach Kolumbien zu spüren. Bei der Eurojackpot-Ziehung am Freitag lauten die Gewinnzahlen 18, 38, 41, 43 und 46. Die Eurozahlen sind 7 und 10. Bestätigt wurden die Ergebnisse von Lotto Niedersachsen und Westlotto. Maßgeblich für mögliche Gewinne sind die Übereinstimmungen der getippten Haupt- und Eurozahlen. Nach einem Unfall auf dem Schlosswall in Osnabrück sucht die Polizei Zeugen. Eine Motorradfahrerin wurde am Donnerstagnachmittag beim Bremsen leicht verletzt. Der Fahrer eines roten Autos soll sie beschimpft haben und geflüchtet sein. Gesucht wird auch ein etwa 40- bis 50-jähriges Paar in einem schwarzen Mercedes. Hinweise an die Polizei. Das waren die Nachrichten. Hanna, wie wird das Wetter?
2: Danke, Emilia. Das Wetter in Osnabrück. Aktuell ist es bei 11 Grad trocken, mit vielen Wolken und leichtem bis mäßigem Wind. In den nächsten Stunden wird es freundlicher. Heute bleibt es wechselhaft, später sind einzelne leichte Schauer möglich, maximal 14 Grad. Morgen wird es mit bis zu 12 Grad kühler, wolkiger und zeitweise nass. Übermorgen meist grau, aber überwiegend trocken bei bis zu 14 Grad.
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3: Die Verkehrsnachrichten rund um Osnabrück. In Iddenbüren müsst ihr auf der Alpenstraße zwei gesperrte Abschnitte beachten. Einen von rund einem Kilometer und einen von gut einem Kilometer. In Belm könnt ihr die Bremer Straße auf rund 100 Metern nicht befahren. Dieser Abschnitt ist ebenfalls gesperrt. Kommt alle gut und sicher ans Ziel.
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4: Guten Morgen, Osnabrück und Umgebung. Schön, dass du mit Hase Radio ins Wochenende startest. Wir begleiten dich mit den wichtigsten Nachrichten aus aller Welt, Geschichten und Infos direkt aus unserer Region und natürlich jeder Menge Musik. Jetzt wird's elektronisch und frisch. Waterfall von Drove und Dylan Francis. Viel Spaß damit!

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1: Guten Morgen aus Osnabrück. Heiko, in der Ellerstraße wird bald gebuddelt. Was müssen Autofahrer und Busfans wissen?
2: Ab Freitag ist die Ellerstraße für mehrere Tage komplett dicht, voraussichtlich bis Mittwoch. Dort laufen Sondierungsarbeiten für die geplante Umgestaltung und Leitungen von SWO-Netz. Autofahrer sollten lieber nicht auf spontane Schleichwege hoffen.
1: Und die Busse drehen eine Ehrenrunde durch die Stadt?
2: So ähnlich. Die Linie 15 fährt über Hasterweg und Dodesheide. Die Linie 162 nimmt Richtung Belm ebenfalls eine Umleitung. Mehrere Haltestellen, darunter Ellerstraße Süd, Dodeshausweg und Kastanienstraße, fallen vorübergehend aus.
1: Auf dem Schlosswall sucht die Polizei nach einem Unfallzeugen. Was ist passiert?
2: Eine Motorradfahrerin stürzte am Donnerstagnachmittag beim Bremsen vor einer Baustelle. Zuvor soll ein Fahrer in einem roten Auto stark abgebremst haben. Die Frau wurde leicht verletzt. Der Mann soll sie anschließend beschimpft haben und davongefahren sein.
1: Gesucht wird auch ein Paar in einem schwarzen Mercedes, richtig?
2: Genau, die beiden hatten angehalten und könnten Wichtiges gesehen haben. Wer Hinweise hat, sollte sich bei der Polizei melden. Die Telefonnummer findet ihr auf hasepost.de. Dort gibt es auch weitere aktuelle Nachrichten aus Osnabrück.
1: Dann zur Bremer Brücke. Beim großen Sanierungsprojekt gibt es einen Wechsel an der Spitze.
2: Jan Jansen gibt seine nebenamtliche Geschäftsführung der Stadiongesellschaft ab. Seit Anfang 2025 hatte er die Stadionsanierung für die Stadt begleitet. Geplant ist ein Umbau für rund 67 Millionen Euro.
1: Bleibt er Osnabrück denn erhalten?
2: Ja, als Geschäftsführer der Marketing Osnabrück GmbH arbeitet er weiter für die Stadt. Eine Nachfolge für die Stadiongesellschaft soll nun gefunden werden, damit das Projekt an der Bremer Brücke weiterläuft.
1: Mehr dazu und alles Wichtige vom Morgen findet ihr jederzeit auf hasepost.de. Einen schönen Tag euch.
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1: Hier ist Hans mit den aktuellen Meldungen aus der Region. Willkommen zu den Lokalnachrichten. Jan Jansen legt sein Amt als nebenamtlicher Geschäftsführer der Stadiongesellschaft Bremer Brücke nieder. Die städtische Tochter besitzt das Stadion, dessen Sanierung der Osnabrücker Rat im vergangenen Jahr für rund 67 Millionen Euro beschlossen hatte. Jansen informierte die Stadt als Gesellschafterin und den städtischen Beirat über seinen Rückzug. Bei einem Unfall in Bramsche Kalkriese sind am Freitagmorgen mindestens 3 Menschen leicht verletzt worden. Ein Lastwagen und 2 Autos kollidierten aus ungeklärter Ursache an der Kreuzung an der Rotenburg- und Fennerstraße. Die Bundesstraße zwischen Bramsche und Fenne ist an der Unfallstelle voll gesperrt. Feuerwehr, Rettungsdienst und Polizei sind im Einsatz. In Osnabrück wird die Ellerstraße ab Freitag für mehrere Tage gesperrt. Grund sind Sondierungsarbeiten vor der geplanten Umgestaltung. Mehrere Buslinien fahren in dieser Zeit auf geänderten Routen. Das waren die aktuellen Meldungen aus unserer Region.

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1: Am 10.10.1970 stand Black Sabbath mit Paranoid auf Platz 1 der britischen Albumcharts. Für die Band aus Birmingham war es das erste Album an der Spitze und ein ziemlich lauter Beweis dafür, dass schwere, düstere Musik auch ohne Popformel ein riesiges Publikum finden konnte. Dabei entstand die Platte unter ordentlich Zeitdruck. Das Debüt war erst wenige Monate zuvor erschienen und schon musste der Nachfolger her. Im Juni spielte die Band die Songs in London weitgehend so ein, wie sie auch auf der Bühne klangen. Direkt, wuchtig, ohne den Sound glatt zu polieren. Tony Iommis Riffs, Geezer Butlers Bass und Texte, Bill Wards kraftvolles Schlagzeug und Ozzy Osbournes Stimme machten daraus ein Album mit ganz eigener Schwerkraft. Der Titeltrack war ursprünglich sogar ein Nachzügler. Die Band brauchte noch einen kurzen Song für die Platte. Iommi entwickelte das Riff in einer Mittagspause, Butler schrieb rasch den Text und Osbourne sang ihn praktisch frisch vom Blatt. Aus dieser spontanen Nummer wurde einer der bekanntesten Songs der Band. Auch War Pigs und Iron Man standen auf dem Album, Stücke, die bis heute den Klang von Heavy Metal mitprägen. War Pigs richtete den Blick auf die Mächtigen, die andere in den Krieg schicken. Iron Man dagegen entwarf eine düstere Science-Fiction-Geschichte. Ein Zeitreisender will die Menschheit retten und wird von ihr zurückgewiesen. Dunkle Bilder, große Riffs, ein unverkennbarer Sound. Paranoid machte Black Sabbath zu weit mehr als einer erfolgreichen Hardrock-Band. Und diese Geschichte von einem Außenseiter aus Stahl beginnt mit einem Riff, das sich kaum wieder aus dem Kopf schütteln lässt. Hier kommt Iron Man.

Das war 30 Mal am Tag von Ayman und Sira. Und kurz vor 7 gibt's gute Nachrichten für alle, die gern ins Nettebad gehen. Die Fertalandstraße ist wieder frei. Ihr kommt also von beiden Seiten wie gewohnt hin. Und der Umwegtarif bleibt trotzdem erstmal bestehen. Heißt, 2 Stunden bezahlen, 3 Stunden schwimmen. Das Nettebad bedankt sich damit für eure Geduld während der Baustelle. Wie lange der Vorteil noch gilt, ist allerdings offen. Ein Enddatum gibt's nicht. Ein nettes Extra für diesen Samstagmorgen, oder? Jetzt geht's weiter mit Eat Me Alive von Artemas.

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1: Hier ist Emilia. Hallo. Ein schweres Erdbeben der Stärke 7,7 hat Panama erschüttert. Das Zentrum lag in der Provinz Herrera. Eine Tsunami-Warnung für mehrere Pazifikanrainer wurde inzwischen aufgehoben. In Panama-Stadt flohen Menschen auf die Straßen. Gebäude wurden beschädigt. Auch Straßen sollen eingestürzt sein. Verletztenzahlen liegen bislang nicht vor. Die Erschütterungen waren bis nach Kolumbien zu spüren. Bei der Euro-Jackpot-Ziehung am Freitag lauten die Gewinnzahlen 18, 38, 41, 43 und 46. Die Eurozahlen sind 7 und 10. Bestätigt wurden die Ergebnisse von Lotto Niedersachsen und Westlotto. Maßgeblich für mögliche Gewinne sind die Übereinstimmungen der getippten Haupt- und Eurozahlen. Nach einem Unfall auf dem Schlosswall in Osnabrück sucht die Polizei Zeugen. Eine Motorradfahrerin wurde am Donnerstagnachmittag beim Bremsen leicht verletzt. Der Fahrer eines roten Autos soll sie beschimpft haben und geflüchtet sein. Gesucht wird auch ein etwa 40- bis 50-jähriges Paar in einem schwarzen Mercedes. Hinweise an die Polizei. Das waren die Nachrichten. Hanna, wie wird das Wetter?
2: Danke, Emilia. Das Wetter in Osnabrück. Aktuell ist es bei 11 Grad trocken, mit vielen Wolken und leichtem bis mäßigem Wind. In den nächsten Stunden wird es freundlicher. Heute bleibt es wechselhaft, später sind einzelne leichte Schauer möglich, maximal 14 Grad. Morgen wird es mit bis zu 12 Grad kühler, wolkiger und zeitweise nass. Übermorgen meist grau, aber überwiegend trocken bei bis zu 14 Grad.
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3: Schauen wir uns den Verkehr in und um Osnabrück an. In Iddenbüren müsst ihr auf der Alpenstraße zwei gesperrte Abschnitte beachten. Einen auf rund einem Kilometer und einen auf rund 1,25 Kilometern. Auch die Bremer Straße in Belm ist auf rund 100 Metern gesperrt. Fahrt vorsichtig und kommt alle gut und sicher an.
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4: Guten Morgen Osnabrück und die ganze Region. Schön, dass ihr zum Start ins Wochenende bei Hase Radio dabei seid. Gleich schauen wir nach Niedersachsen. Die Wirtschaft zieht wieder an, doch viele Unternehmen bleiben laut IHK vorsichtig. Erstmal gibt's aber den perfekten Sound für euren Morgen. Purple Disco Machine, Benjamin Ingrosso featured Nile Rodgers und Shenseea mit Honey Boy.

Charity. Dunkle Geheimnisse läuft im Cinema Arthouse in Osnabrück um 13.30 Uhr, 15.50 Uhr, 17.30 Uhr, 18 Uhr, 20 Uhr, 20.40 Uhr und 23.20 Uhr. Die Autorin Loan Ashley nimmt einen ungewöhnlichen Auftrag an. Sie soll die Erfolgsreihe der schwer verunglückten Verity Crawford beenden. Im Haus der Familie findet sie ein unveröffentlichtes Manuskript, das die Vergangenheit in einem anderen Licht zeigt. Mit Dakota Johnson, Anne Hathaway und Josh Hartnett. Freigegeben ab 12. Forgotten Island startet im Hall of Fame Kino Deluxe in Osnabrück um 11.20 Uhr, 13 Uhr, 13.50 Uhr, 16.15 Uhr, 16.20 Uhr, 18.50 Uhr und 20.20 Uhr. Die Freundinnen Joe und Risa geraten auf die magische Insel Nakali. Doch für den Weg nach Hause könnten sie ihre Erinnerungen verlieren. The Social Reckoning läuft dort um 15.10 Uhr, 15.45 Uhr, 17.40 Uhr, 20.10 Uhr, 20.15 Uhr und 23 Uhr. Aaron Sorkin erzählt von Whistleblowerin Frances Haugen und den Facebook-Files.

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Nach Better Days von Glockenbach und Declan J. Donovan jetzt leider ein wichtiger Hinweis für alle, die unterwegs sind. Kurz nach 7:30 läuft auf der A1 zwischen Vechta und Kloppenburg eine Vollsperrung in beide Richtungen. Rund 7 Kilometer sind wegen Brückenarbeiten dicht, voraussichtlich bis Montag um 5 Uhr morgens. Richtung Bremen geht's ab Vechta über die U13, Richtung Dortmund ab Kloppenburg über die U52. Gerade zum Ferienstart kann's am Nachmittag voll werden, also lieber etwas mehr Zeit einplanen. Auch bei Hamburg ist die A1 an diesem Wochenende gesperrt. Jetzt machen wir es musikalisch schöner. Zartmann, Gustav und 01099 mit Schönhauser. Naja.

Paul von Leonie und G-Easy bei Hase Radio. Es ist gleich 8 und jetzt zu einer ernsten Sache aus der Region. Die Staatsanwaltschaft Hannover ermittelt rund um den Verkauf des Klinikstandorts Lehrte gegen 3 SPD-Politiker, darunter den früheren Regionspräsidenten Steffen Krach. Im Raum stehen mögliche Einflussnahme im Bieterverfahren, Parteispenden und die Weitergabe vertraulicher Informationen. Krach und die SPD weisen die Vorwürfe zurück. Auch gegen Stefan Politze und Adis Achmetovic wird inzwischen ermittelt, ihre Immunität wurde aufgehoben. Politze ist am 8. Oktober 2026 als Fraktionschef zurückgetreten. Wichtig: Für alle Beteiligten gilt die Unschuldsvermutung. Wir behalten das für dich im Blick. Jetzt wird's musikalisch etwas ruhiger. A Couple Minutes von Olivia Dean.

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1: Hier ist Emilia. Hallo. Ein schweres Erdbeben der Stärke 7,7 hat Panama erschüttert. Das Zentrum lag in der Provinz Herrera. Eine Tsunami-Warnung für mehrere Pazifikanrainer wurde inzwischen aufgehoben. In Panama-Stadt flohen Menschen auf die Straßen. Gebäude wurden beschädigt. Auch Straßen sollen eingestürzt sein. Verletztenzahlen liegen bislang nicht vor. Die Erschütterungen waren bis nach Kolumbien zu spüren. Bei der Eurojackpot-Ziehung am Freitag lauten die Gewinnzahlen 18, 38, 41, 43 und 46. Die Eurozahlen sind 7 und 10. Bestätigt wurden die Ergebnisse von Lotto Niedersachsen und Westlotto. Maßgeblich für mögliche Gewinne sind die Übereinstimmungen der getippten Haupt- und Eurozahlen. Nach einem Unfall auf dem Schlosswall in Osnabrück sucht die Polizei Zeugen. Eine Motorradfahrerin wurde am Donnerstagnachmittag beim Bremsen leicht verletzt. Der Fahrer eines roten Autos soll sie beschimpft haben und geflüchtet sein. Gesucht wird auch ein etwa 40- bis 50-jähriges Paar in einem schwarzen Mercedes. Hinweise an die Polizei. Das waren die Nachrichten. Hanna, wie wird das Wetter?
2: Danke, Emilia. Das Wetter in Osnabrück. Aktuell ist es bei 11 Grad trocken, mit vielen Wolken und leichtem bis mäßigem Wind. In den nächsten Stunden wird es freundlicher. Heute bleibt es wechselhaft, später sind einzelne leichte Schauer möglich, maximal 14 Grad. Morgen wird es mit bis zu 12 Grad kühler, wolkiger und zeitweise nass. Übermorgen meist grau, aber überwiegend trocken bei bis zu 14 Grad.
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3: Schauen wir uns den Verkehr in und um Osnabrück an. Beachtet bitte diese Sperrungen. In Ibbenbüren könnt ihr die Alpenstraße auf gut einem Kilometer nicht befahren. In Belm ist die Bremer Straße auf rund 100 Metern gesperrt. Auch der Todmordenklatz in Bramsche ist auf rund 150 Metern gesperrt. Kommt alle sicher und gut an euer Ziel.
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1: Guten Morgen und willkommen bei Hase Radio. Schön, dass du zum Start ins Wochenende dabei bist. Gleich schauen wir auch nach Bramsche-Kalkriese. Nach einem schweren Verkehrsunfall ist die B218 gesperrt. Wir halten dich zu den Auswirkungen auf dem Laufenden. Jetzt gibt's aber erstmal Musik für dich. Around the World von Zombik, Alex Christensen und A Touch of Class.

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1: Das war Sonntag von Johannes Oerding bei Hase Radio. Und jetzt ein Thema, das viele Menschen in Niedersachsen ganz unmittelbar betrifft. Der Flüchtlingsrat wirft dem Innenministerium einen deutlich härteren Kurs bei Abschiebungen vor. Betroffen seien zunehmend Menschen, die schon lange hier leben, arbeiten oder bedrohten Minderheiten angehören. Kritik gibt es auch an der Härtefallkommission. Anträge hätten offenbar immer seltener eine aufschiebende Wirkung. Der Flüchtlingsrat nennt unter anderem eine jesidische Familie und eine Frau aus Ghana, die nach 24 Jahren in Niedersachsen abgeschoben worden sein soll. Das Innenministerium weist die Vorwürfe zurück und verweist darauf, dass die Kommission besonders viele Fälle bearbeite. Wir bleiben dran. Jetzt Miley Cyrus mit End of the World.

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1: Hier ist Hans mit den wichtigsten Meldungen aus unserer Region. Jan Jansen legt sein Amt als nebenamtlicher Geschäftsführer der Stadiongesellschaft Bremer Brücke nieder. Die städtische Tochter besitzt das Stadion, dessen Sanierung der Osnabrücker Rat im vergangenen Jahr für rund 67 Millionen Euro beschlossen hatte. Jansen informierte die Stadt als Gesellschafterin und den städtischen Beirat über seinen Rückzug. Zwei Männer wollten am Donnerstag, dem 8. Oktober, hochwertige Parfums aus einer Drogerie an der großen Straße in Osnabrück stehlen. Als ein Ladendetektiv sie aufhielt, kam es zu einem Handgemenge. Die Tatverdächtigen flohen. Nach einem Unfall auf dem Schlosswall sucht die Polizei Osnabrück Zeugen. Eine Motorradfahrerin wurde am Donnerstagnachmittag, dem 8. Oktober, leicht verletzt. Der beteiligte Autofahrer soll sie anschließend

Kurz vor neun bei Hase Radio. Und nach Nobody von Oskar, Metcar und Khalid wird's jetzt richtig schön schaurig. In Osterkappeln bauen Jugendliche ein kostenloses Horrorlabyrinth auf einem Privatgrundstück. Das Ghost House entsteht seit den Osterferien aus Sperrmüll, recycelten Materialien und ganz viel Teamarbeit. Stella und Emily warten dort als Darstellerinnen in dunklen Gängen auf euch. Mit flackerndem Licht, Schreien und garantiert dem einen oder anderen Schreckmoment. Für die beiden ist das nicht nur Halloween-Spaß. Sie gewinnen Selbstvertrauen, lernen handwerklich was dazu und verbringen Zeit gemeinsam statt vorm Bildschirm. Bis einschließlich Halloween öffnet das Ghost House jeden Samstag seine Türen. Und wir bleiben in Bewegung. Hier ist Kick It With You von Fritz Kaltbrenner.

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1: Das Neueste. Hier ist Emilia. Hallo. 2026 könnte eines der stärksten El Niño-Jahre seit Beginn der Messungen werden. Die WMO erwartet bis Dezember Rekordwerte im tropischen Pazifik. Weltweit drohen mehr Dürren, Überschwemmungen, Brände und Ernteausfälle. El Niño trifft auf eine bereits durch den Klimawandel stark erwärmte Erde. Fachleute rechnen damit, dass das Phänomen bis Frühjahr 2027 anhält. Bei der Eurojackpot-Ziehung am Freitag lauten die Gewinnzahlen 18, 38, 41, 43 und 46. Die Eurozahlen sind 7 und 10. Bestätigt wurden die Ergebnisse von Lotto Niedersachsen und Westlotto. Maßgeblich für mögliche Gewinne sind die Übereinstimmungen der getippten Haupt- und Eurozahlen. Nach einem Unfall auf dem Schlosswall in Osnabrück sucht die Polizei Zeugen. Eine Motorradfahrerin wurde am Donnerstagnachmittag beim Bremsen leicht verletzt. Der Fahrer eines roten Autos soll sie beschimpft haben und geflüchtet sein. Gesucht wird auch ein etwa 40- bis 50-jähriges Paar in einem schwarzen Mercedes. Hinweise an die Polizei. Das waren die Nachrichten. Jetzt das Wetter mit Hanna.
2: Danke, Emilia. Das Wetter in Osnabrück. Aktuell sind es 10 Grad, dicht eingepackt in Wolken, mit frischem Wind und gelegentlich ruppigen Böen. Vormittags blinzelt kurz die Sonne durch, danach übernimmt wieder die Wolkencrew. Nachmittags sind leichte Schauer möglich, Schirm einpacken, maximal 14 Grad. Morgen meist grau, etwas kühler bei 12 Grad, dazu gelegentliche Schauer und frischer Wind. Übermorgen bleibt es überwiegend grau, aber trocken und mit bis zu 15 Grad immerhin etwas milder.
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3: Die Verkehrsnachrichten rund um Osnabrück. Beachtet bitte diese Straßensperrungen. Die Alpenstraße in Ibbenbüren ist auf gut einem Kilometer gesperrt. Die Bremer Straße in Belm auf rund 100 Metern und der Todmordenplatz in Bramsche auf rund 150 Metern. Fahrt vorsichtig und kommt alle gut an.
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4: Guten Morgen Osnabrück und Umgebung. Es ist kurz nach 9, ich bin Heiko und ihr hört Hase Radio. Bei uns gibt's jetzt die wichtigsten Nachrichten aus aller Welt, Geschichten und Themen direkt aus unserer Region und natürlich viel Musik für euren Vormittag. Los geht's mit Shirin David und Shi Agu. Hier sind Atzen und

Daigo und Ava Max machen aus Whatever einen glitzernden Dance-Trip mit einem echten 2000er-Ohrwurm im Gepäck. Die Melodie erinnert an Shakiras Whenever, Wherever. Natürlich neu verpackt mit Kaigos entspannten Beats und Avas Powerstimme. Wenn du jetzt noch mehr Sommergefühl brauchst, hier kommen A. Clark und Vinny mit All For You auf Hase Radio.

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1: Hier ist Hans mit den wichtigsten Meldungen aus unserer Region. Nach einem Unfall auf dem Schlosswall sucht die Polizei Osnabrück Zeugen. Eine Motorradfahrerin wurde am Donnerstagnachmittag, dem 8. Oktober, leicht verletzt. Der beteiligte Autofahrer soll sie anschließend beschimpft haben. Zwei Männer wollten am Donnerstag, dem 8. Oktober, hochwertige Parfums aus einer Drogerie an der großen Straße in Osnabrück stehlen. Als ein Ladendetektiv sie aufhielt, kam es zu einem Handgemenge. Die Tatverdächtigen flohen. Die Baumarkt-Discounterkette Sonderpreis Baumarkt eröffnet am 26. Oktober eine Filiale in Osnabrück. Der Markt zieht in die Räume eines früheren

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1: Das Neueste. Hier ist Emilia. Hallo. 2026 könnte eines der stärksten El Niño-Jahre seit Beginn der Messungen werden. Die WMO erwartet bis Dezember Rekordwerte im tropischen Pazifik. Weltweit drohen mehr Dürren, Überschwemmungen, Brände und Ernteausfälle. El Niño trifft auf eine bereits durch den Klimawandel stark erwärmte Erde. Fachleute rechnen damit, dass das Phänomen bis Frühjahr 2027 anhält. Bei der Eurojackpot-Ziehung am Freitag lauten die Gewinnzahlen 18, 38, 41, 43 und 46. Die Eurozahlen sind 7 und 10. Bestätigt wurden die Ergebnisse von Lotto Niedersachsen und Westlotto. Maßgeblich für mögliche Gewinne sind die Übereinstimmungen der getippten Haupt- und Eurozahlen. Nach einem Unfall auf dem Schlosswall in Osnabrück sucht die Polizei Zeugen. Eine Motorradfahrerin wurde am Donnerstagnachmittag beim Bremsen leicht verletzt. Der Fahrer eines roten Autos soll sie beschimpft haben und geflüchtet sein. Gesucht wird auch ein etwa 40- bis 50-jähriges Paar in einem schwarzen Mercedes. Hinweise an die Polizei. Das waren die Nachrichten. Jetzt das Wetter mit Hanna.
2: Danke, Emilia. Das Wetter in Osnabrück. Aktuell sind es 10 Grad, dicht eingepackt in Wolken, mit frischem Wind und gelegentlich ruppigen Böen. Vormittags blinzelt kurz die Sonne durch, danach übernimmt wieder die Wolkencrew. Nachmittags sind leichte Schauer möglich, Schirm einpacken, maximal 14 Grad. Morgen meist grau, etwas kühler bei 12 Grad, dazu gelegentliche Schauer und frischer Wind. Übermorgen bleibt es überwiegend grau, aber trocken und mit bis zu 15 Grad immerhin etwas milder.
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3: Ein Blick auf den Verkehr in und um Osnabrück.
4: In Ittenbüren könnt ihr die Alpenstraße auf rund 1,25 Kilometer nicht befahren. Der Abschnitt ist gesperrt. In Belm müsst ihr die Bremer Straße meiden. Sie ist auf rund 100 Metern gesperrt. Auch der Todmordenplatz in Bramsche ist auf rund 150 Metern gesperrt. Kommt alle gut und sicher an euer Ziel.
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5: Hallo Osnabrück und Umgebung. Schön, dass du beim Club 490 am Wochenende dabei bist. Hier gibt's die beste Musik, dazu Nachrichten aus aller Welt und das, was bei uns in der Region wichtig ist. Jetzt heben wir erstmal musikalisch ab. R3 Hep, Weiss und JP Cooper mit Jetplane. Viel Spaß auf Hase Radio. 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

0: Verity. Dunkle Geheimnisse läuft im Cinema Arthouse in Osnabrück um 13.30 Uhr, 15.50 Uhr, 17.30 Uhr, 18 Uhr, 20 Uhr, 20.40 Uhr und 23.20 Uhr. Die Autorin Loan Ashley nimmt einen ungewöhnlichen Auftrag an. Sie soll die Erfolgsreihe der schwer verunglückten Verity Crawford beenden. Im Haus der Familie findet sie ein unveröffentlichtes Manuskript, das die Vergangenheit in einem anderen Licht zeigt. Mit Dakota Johnson, Anne Hathaway und Josh Hartnett. Freigegeben ab 12. Forgotten Island startet im Hall of Fame Kino Deluxe in Osnabrück um 11.20 Uhr, 13 Uhr, 13.50 Uhr, 16.15 Uhr, 16.20 Uhr, 18.50 Uhr und 20.20 Uhr. Die Freundinnen Joe und Risa geraten auf die magische Insel Nakali. Doch für den Weg nach Hause könnten sie ihre Erinnerungen verlieren. The Social Reckoning läuft dort um 15.10 Uhr, 15.45 Uhr, 17.40 Uhr, 20.10 Uhr, 20.15 Uhr und 23 Uhr. Aaron Sorkin erzählt von Whistleblowerin Frances Haugen und den Facebook-Files.
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1: Hier ist Hans am Mikrofon mit den lokalen Nachrichten. Zwei Männer wollten am Donnerstag, dem 8. Oktober, hochwertige Parfums aus einer Drogerie an der großen Straße in Osnabrück stehlen. Als ein Ladendetektiv sie aufhielt, kam es zu einem Handgemenge. Die Tatverdächtigen flohen. Nach einem Unfall auf dem Schlosswall sucht die Polizei Osnabrück Zeugen. Eine Motorradfahrerin wurde am Donnerstagnachmittag, dem 8. Oktober, leicht verletzt. Der beteiligte Autofahrer soll sie anschließend beschimpft haben. Die Baumarkt-Discounterkette Sonderpreis Baumarkt eröffnet am 26. Oktober eine Filiale in Osnabrück. Der Markt zieht in die Räume eines früheren Netto-Discounters ein. Soweit die Meldungen aus ihrer Region.

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1: Am 10.10.1970 stand Black Sabbath mit Paranoid auf Platz 1 der britischen Albumcharts. Für die Band aus Birmingham war es das erste Album an der Spitze und ein ziemlich lauter Beweis dafür, dass schwere, düstere Musik auch ohne Popformel ein riesiges Publikum finden konnte. Dabei entstand die Platte unter ordentlich Zeitdruck. Das Debüt war erst wenige Monate zuvor erschienen und schon musste der Nachfolger her. Im Juni spielte die Band die Songs in London weitgehend so ein, wie sie auch auf der Bühne klangen. Direkt, wuchtig, ohne den Sound glatt zu polieren. Tony Iommis Riffs, Geezer Butlers Bass und Texte, Bill Wards kraftvolles Schlagzeug und Ozzy Osbournes Stimme machten daraus ein Album mit ganz eigener Schwerkraft. Der Titeltrack war ursprünglich sogar ein Nachzügler. Die Band brauchte noch einen kurzen Song für die Platte. Iommi entwickelte das Riff in einer Mittagspause, Butler schrieb rasch den Text und Osborne sang ihn praktisch frisch vom Blatt. Aus dieser spontanen Nummer wurde einer der bekanntesten Songs der Band. Auch War Pigs und Iron Man standen auf dem Album, Stücke, die bis heute den Klang von Heavy Metal mitprägen. War Pigs richtete den Blick auf die Mächtigen, die andere in den Krieg schicken. Iron Man dagegen entwarf eine düstere Science-Fiction-Geschichte. Ein Zeitreisender will die Menschheit retten und wird von ihr zurückgewiesen. Dunkle Bilder, große Riffs, ein unverkennbarer Sound. Paranoid machte Black Sabbath zu weit mehr als einer erfolgreichen Hardrock-Band. Und diese Geschichte von einem Außenseiter aus Stahl beginnt mit einem Riff, das sich kaum wieder aus dem Kopf schütteln lässt. Hier kommt Iron Man.

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1: Das Neueste. Hier ist Emilia. Hallo. 2026 könnte eines der stärksten El Niño-Jahre seit Beginn der Messungen werden. Die WMO erwartet bis Dezember Rekordwerte im tropischen Pazifik. Weltweit drohen mehr Dürren, Überschwemmungen, Brände und Ernteausfälle. El Niño trifft auf eine bereits durch den Klimawandel stark erwärmte Erde. Fachleute rechnen damit, dass das Phänomen bis Frühjahr 2027 anhält. Bei der Eurojackpot-Ziehung am Freitag lauten die Gewinnzahlen 18, 38, 41, 43 und 46. Die Eurozahlen sind 7 und 10. Bestätigt wurden die Ergebnisse von Lotto Niedersachsen und Westlotto. Maßgeblich für mögliche Gewinne sind die Übereinstimmungen der getippten Haupt- und Eurozahlen. Nach einem Unfall auf dem Schlosswall in Osnabrück sucht die Polizei Zeugen. Eine Motorradfahrerin wurde am Donnerstagnachmittag beim Bremsen leicht verletzt. Der Fahrer eines roten Autos soll sie beschimpft haben und geflüchtet sein. Gesucht wird auch ein etwa 40- bis 50-jähriges Paar in einem schwarzen Mercedes. Hinweise an die Polizei. Das waren die Nachrichten. Jetzt das Wetter mit Hanna.
2: Danke, Emilia. Das Wetter in Osnabrück. Aktuell sind es 10 Grad, dicht eingepackt in Wolken, mit frischem Wind und gelegentlich ruppigen Böen. Vormittags blinzelt kurz die Sonne durch, danach übernimmt wieder die Wolkencrew. Nachmittags sind leichte Schauer möglich, Schirm einpacken, maximal 14 Grad. Morgen meist grau, etwas kühler bei 12 Grad, dazu gelegentliche Schauer und frischer Wind. Übermorgen bleibt es überwiegend grau, aber trocken und mit bis zu 15 Grad immerhin etwas milder.
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3: Die Verkehrsnachrichten rund um Osnabrück. Achtet auf diese Straßensperrungen. In Ibbenbüren ist die Alpenstraße auf gut einem Kilometer gesperrt. In Bellen könnt ihr die Bremer Straße auf rund 100 Meter nicht befahren. In Bramsche ist der Todmordenplatz auf rund 150 Metern gesperrt. Kommt alle gut und sicher an euer Ziel.
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4: Hallo und schön, dass du dabei bist beim Club 490 am Wochenende auf Hase Radio. Gleich schauen wir nach Osterkappeln. Dort feiern Jugendliche Halloween im Geisterhaus. Gruselige Stimmung inklusive. Erst gibt's aber Musik für dich. Wie Outfield treffen auf Diplo mit Your Love im Diplo Remix. Viel Spaß! Tschüss.

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Das war A Couple Minutes von Olivia Dean. Es ist kurz nach 11:30 und in Osterkappeln wird's jetzt richtig schön schaurig. Jugendliche bauen dort ein privates Grundstück zum Ghost House um. Mit dunklen Gängen, flackerndem Licht und jeder Menge Überraschungen. Stella und Emily warten als Darstellerinnen auf mutige Besucher. Gerade Emily, eigentlich selbst schnell erschrocken, gewinnt durch ihre Rolle als Horrorzwilling richtig Selbstvertrauen. Seit den Osterferien wird gemeinsam gesägt, gehämmert und recycelt. Aus Sperrmüll entstehen gruselige Kulissen, der Eintritt bleibt kostenlos. Und das Beste? Neben dem Halloween-Spaß lernen die Kids Handwerk, Teamwork und legen das Smartphone mal beiseite. Bis Halloween öffnet das Ghost House samstags seine Türen. Jetzt wird's wieder tanzbar. David Guetta und Sia mit Beautiful People.

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1: Hier ist Hans mit den wichtigsten Meldungen aus unserer Region. Nach einem Unfall auf dem Schlosswall sucht die Polizei Osnabrück Zeugen. Eine Motorradfahrerin wurde am Donnerstagnachmittag, dem 8. Oktober, leicht verletzt. Der beteiligte Autofahrer soll sie anschließend beschimpft haben. Die Baumarkt-Discounterkette Sonderpreis Baumarkt eröffnet am 26. Oktober eine Filiale in Osnabrück. Der Markt zieht in die Räume eines früheren Netto-Discounters ein. Die Verehrter Landstraße ist seit etwa einer Woche wieder frei. Das Nettebad ist wieder aus beiden Richtungen wie gewohnt erreichbar.

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1: Emilia am Mikrofon. Hallo. In Miami beraten Vertreter der Ukraine, Europas und der USA über Wege zu einem Ende des russischen Angriffskriegs. Im Fokus steht eine mögliche begrenzte Waffenruhe, etwa im Schwarzen Meer oder zum Schutz von Energieanlagen. Russland nimmt nicht teil. Die Ukraine hofft auf Fortschritte, warnt jedoch vor wirtschaftlichen Absprachen mit Moskau ohne politische Lösung. Europa fordert Sicherheitsgarantien und mehr Druck auf Russland. Bei der Eurojackpot-Ziehung am Freitag lauten die Gewinnzahlen 18, 38, 41, 43 und 46. Die Eurozahlen sind 7 und 10. Bestätigt wurden die Ergebnisse von Lotto Niedersachsen und Westlotto. Maßgeblich für mögliche Gewinne sind die Übereinstimmungen der getippten Haupt- und Eurozahlen. Nach einem Unfall auf dem Schlosswall in Osnabrück sucht die Polizei Zeugen. Eine Motorradfahrerin wurde am Donnerstagnachmittag beim Bremsen leicht verletzt. Der Fahrer eines roten Autos soll sie beschimpft haben und geflüchtet sein. Gesucht wird auch ein etwa 40- bis 50-jähriges Paar in einem schwarzen Mercedes. Hinweise an die Polizei. Das waren die neuesten Nachrichten. Hanna, wie wird das Wetter?
2: Danke, Emilia. Das Wetter in Osnabrück. Aktuell freundlich wolkig bei 13 Grad, gefühlt 11. Der Wind ist spürbar und frischt zeitweise kräftig auf. Frisur festhalten. Nachmittags werden die Wolken dichter, leichte Schauer sind möglich, maximal 14 Grad. Morgen wechselhaft, wolkig und frisch bei bis zu 12 Grad. Danach meist grau, aber wohl trocken und mit bis zu 15 Grad.
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3: Ein Blick auf den Verkehr in und um Osnabrück. Beachte bitte diese Straßensperrungen. In Melle ist die Süsterstraße auf rund 100 Metern gesperrt. In Belm die Bremer Straße ebenfalls auf rund 100 Metern. In Ibbenbüren ist die Alpenstraße auf gut einem Kilometer gesperrt. Kommt sicher an und habt eine gute Fahrt.
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4: Schönen guten Mittag, schön, dass du dabei bist bei Club 490 am Wochenende auf Hase Radio. Kurz nach 12 gibt's für dich jetzt jede Menge Musik, die wichtigsten Nachrichten aus aller Welt und natürlich Geschichten direkt aus Osnabrück und der Region. Wir starten musikalisch durch. Hier sind Rivo und Armin van Buuren mit Sharon den Adel in and out.

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Das war Ti Amo Italiano von Sportfreunde Stiller. Und während es hier schon 20 nach 12 ist, noch ein wichtiger Hinweis aus der Region. Bei einem Unfall in Bramsche Kalkriese sind am Freitagmorgen mindestens 3 Menschen leicht verletzt worden. An der Ecke an der Rotenburg und Wennerstraße stießen ein Lastwagen und 2 Autos zusammen. Die Ursache ist noch unklar, der Einsatz begann um 8.07 Uhr. Die B218 zwischen Bramsche und Wenne ist im Bereich der Unfallstelle voll gesperrt. Feuerwehr, Rettungsdienst und Polizei sind vor Ort. Passt bitte auf euch auf, wenn ihr dort unterwegs seid. Jetzt geht's weiter mit Embers von Robin Schulz.

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1: Hier ist Hans am Mikrofon mit den lokalen Nachrichten. Nach einem Unfall auf dem Schlosswall sucht die Polizei Osnabrück Zeugen. Eine Motorradfahrerin wurde am Donnerstagnachmittag, dem 8. Oktober, leicht verletzt. Der beteiligte Autofahrer soll sie anschließend beschimpft haben. Die Verehrter Landstraße ist seit etwa einer Woche wieder frei. Das nette Bad ist wieder aus beiden Richtungen wie gewohnt erreichbar. Für Badegäste bleibt zudem der Umwegtarif bestehen. Zwei Männer wollten am Donnerstag, dem 8. Oktober, hochwertige Parfums aus einer Drogerie an der großen Straße in Osnabrück stehlen. Als ein Ladendetektiv sie aufhielt, kam es zu einem Handgemenge. Die Tatverdächtigen flohen.

Sie von Lea und Loon bei Hase Radio, kurz vor 1. Und falls ihr heute unterwegs seid, auf der A1 zwischen Vechta und Cloggenburg ist ein rund 7 Kilometer langer Abschnitt in beide Richtungen dicht, und zwar bis Montag um 5 Uhr morgens. Dort werden 4 neue Brücken gebaut. Richtung Bremen geht's ab Vechta über die U13, Richtung Dortmund ab Cloggenburg über die U52. Gerade zum Ferienstart kann's am Nachmittag voll werden. Auch bei Hamburg ist die A1 dieses Wochenende gesperrt. Plant also lieber etwas mehr Zeit ein. Insgesamt erwartet der ADAC aber weniger Verkehr als in den Sommerferien. Jetzt wird's ein bisschen wilder. Sophie and the Giants mit A Little Bit Wild.

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1: Emilia am Mikrofon. Hallo. In Miami beraten Vertreter der Ukraine, Europas und der USA über Wege zu einem Ende des russischen Angriffskriegs. Im Fokus steht eine mögliche begrenzte Waffenruhe, etwa im Schwarzen Meer oder zum Schutz von Energieanlagen. Russland nimmt nicht teil. Die Ukraine hofft auf Fortschritte, warnt jedoch vor wirtschaftlichen Absprachen mit Moskau ohne politische Lösung. Europa fordert Sicherheitsgarantien und mehr Druck auf Russland. Bei der Eurojackpot-Ziehung am Freitag lauten die Gewinnzahlen 18, 38, 41, 43 und 46. Die Eurozahlen sind 7 und 10. Bestätigt wurden die Ergebnisse von Lotto Niedersachsen und Westlotto. Maßgeblich für mögliche Gewinne sind die Übereinstimmungen der getippten Haupt- und Eurozahlen. Nach einem Unfall auf dem Schlosswall in Osnabrück sucht die Polizei Zeugen. Eine Motorradfahrerin wurde am Donnerstagnachmittag beim Bremsen leicht verletzt. Der Fahrer eines roten Autos soll sie beschimpft haben und geflüchtet sein. Gesucht wird auch ein etwa 40- bis 50-jähriges Paar in einem schwarzen Mercedes. Hinweise an die Polizei. Das waren die neuesten Nachrichten. Hanna, wie wird das Wetter?
2: Danke, Emilia. Das Wetter in Osnabrück. Aktuell freundlich wolkig bei 13 Grad, gefühlt 11. Der Wind ist spürbar und frischt zeitweise kräftig auf. Frisur festhalten. Nachmittags werden die Wolken dichter, leichte Schauer sind möglich, maximal 14 Grad. Morgen wechselhaft, wolkig und frisch bei bis zu 12 Grad. Danach meist grau, aber wohl trocken und mit bis zu 15 Grad.
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3: Schauen wir uns den Verkehr in und um Osnabrück an.
4: In Melle könnt ihr die Süsterstraße auf rund 100 Metern nicht befahren. Sie ist vollständig gesperrt. Auch die Alpenstraße in Ibbenbüren ist auf gut einem Kilometer vollständig gesperrt. In Belm müsst ihr die Bremer Straße meiden, die auf rund 100 Metern ebenfalls vollständig gesperrt ist. Kommt gut und sicher an euer Ziel.
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5: Hallo zusammen, schön, dass ihr dabei seid bei Club 490 am Wochenende auf Hase Radio. Ich bin Heiko und begleite euch entspannt durch den Nachmittag. Mit viel Musik, Nachrichten aus aller Welt und allem, was bei uns in Osnabrück und der Region wichtig ist. Jetzt wird's emotional und tanzbar. Memories von Sam Feld und Sophie Luth.

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Nach Electrified von Austies ist es kurz nach 1 bei Hase Radio. Und beim Blick auf Niedersachsens Wirtschaft gibt es immerhin einen kleinen Lichtblick. Die Lage hat sich laut IHK-Umfrage etwas stabilisiert. Für echten Aufschwung fehlt vielen Unternehmen aber noch das Vertrauen. Zu hoch sind Energiepreise, Bürokratie und der Fachkräftemangel. Dazu die Unsicherheit durch internationale Krisen. Industrie und Bau blicken etwas zuversichtlicher nach vorn, Handel und Verkehrsgewerbe dagegen eher skeptisch. Ein wichtiges Signal: Die neue Bahnstrecke zwischen Hamburg und Hannover ist beschlossen. Mehr Kapazität soll sie bringen, nur fertig sein könnte sie wohl erst 2050. Und jetzt Michael Patrick Kelly mit Run Free.

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1: Hier ist Hans am Mikrofon mit den lokalen Nachrichten. Nach einem Unfall auf dem Schlosswall sucht die Polizei Osnabrück Zeugen. Eine Motorradfahrerin wurde am Donnerstagnachmittag, dem 8. Oktober, leicht verletzt. Der beteiligte Autofahrer soll sie anschließend beschimpft haben. Die Baumarkt-Discounterkette Sonderpreis Baumarkt eröffnet am 26. Oktober eine Filiale in Osnabrück. Der Markt zieht in die Räume eines früheren Netto-Discounters ein. Die verehrte Landstraße ist seit etwa einer Woche wieder frei. Das Nettebad ist wieder aus beiden Richtungen wie gewohnt erreichbar. Für Badegäste bleibt zudem der Umwegtarif bestehen. Soweit die Meldungen aus Ihrer Region.
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Das war Eat Me Alive von Artemas. Und eine gute Überraschung gibt's auch fürs nette Bad. Die Fährter Landstraße ist wieder frei. Ihr kommt also von beiden Seiten wie gewohnt hin. Trotzdem bleibt der Umwegtarif vorerst bestehen. Heißt, 2 Stunden bezahlen, 3 Stunden schwimmen. Die Extrastunde gibt's weiterhin als Dankeschön für eure Geduld. Wie lange das Angebot noch gilt, hat das nette Bad nicht verraten. Es ist schon fast 2 und wir machen weiter mit Eternity von Alex Warren.

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1: Emilia am Mikrofon. Hallo. In Miami beraten Vertreter der Ukraine, Europas und der USA über Wege zu einem Ende des russischen Angriffskriegs. Im Fokus steht eine mögliche begrenzte Waffenruhe, etwa im Schwarzen Meer oder zum Schutz von Energieanlagen. Russland nimmt nicht teil. Die Ukraine hofft auf Fortschritte, warnt jedoch vor wirtschaftlichen Absprachen mit Moskau ohne politische Lösung. Europa fordert Sicherheitsgarantien und mehr Druck auf Russland. Bei der Eurojackpot-Ziehung am Freitag lauten die Gewinnzahlen 18, 38, 41, 43 und 46. Die Eurozahlen sind 7 und 10. Bestätigt wurden die Ergebnisse von Lotto Niedersachsen und Westlotto. Maßgeblich für mögliche Gewinne sind die Übereinstimmungen der getippten Haupt- und Eurozahlen. Nach einem Unfall auf dem Schlosswall in Osnabrück sucht die Polizei Zeugen. Eine Motorradfahrerin wurde am Donnerstagnachmittag beim Bremsen leicht verletzt. Der Fahrer eines roten Autos soll sie beschimpft haben und geflüchtet sein. Gesucht wird auch ein etwa 40- bis 50-jähriges Paar in einem schwarzen Mercedes. Hinweise an die Polizei. Das waren die neuesten Nachrichten. Hanna, wie wird das Wetter?
2: Danke, Emilia. Das Wetter in Osnabrück. Aktuell freundlich wolkig bei 13 Grad, gefühlt 11. Der Wind ist spürbar und frischt zeitweise kräftig auf. Frisur festhalten. Nachmittags werden die Wolken dichter, leichte Schauer sind möglich, maximal 14 Grad. Morgen wechselhaft, wolkig und frisch bei bis zu 12 Grad. Danach meist grau, aber wohl trocken und mit bis zu 15 Grad.
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3: Ein Blick auf den Verkehr in und um Osnabrück. In Melle müsst ihr auf der Süster Straße eine Vollsperrung auf rund 100 Metern beachten. In Belm ist die Bremer Straße ebenfalls auf rund 100 Metern vollständig gesperrt. Und in Dissen am Teutoburger Wald könnt ihr die Straße am Bahnhof auf knapp einem halben Kilometer wegen einer Vollsperrung nicht befahren. Kommt alle gut und sicher ans Ziel.
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4: Hallo Osnabrück und Umgebung. Schön, dass du am Wochenende bei Club 490 dabei bist. Hier gibt's den Nachmittag über jede Menge Musik, die wichtigsten Nachrichten aus aller Welt und natürlich Geschichten direkt aus unserer Region. Jetzt wird's zeitlos und tanzbar. David Guetta, Alphaville und Ava Max mit Forever Young. Viel Spaß!

und Felix Jehn. Und während wir hier gemütlich in den Samstagnachmittag starten, es ist 20 nach 2 und in Osnabrück gibt's eine wichtige Verkehrsmeldung. Die Ellerstraße ist seit gestern für den Durchgangsverkehr gesperrt. Grund sind Sondierungsarbeiten für die geplante Umgestaltung. Bis Mittwoch, den 14. Oktober, soll die Sperrung dauern. Auch die Buslinien 15 und 162 müssen Umwege fahren. Dabei entfallen mehrere Haltestellen, darunter Ellerstraße Süd, Dodeshausweg und Kastanienstraße. Auf den Umleitungsstrecken werden aber alle Haltestellen bedient. Und jetzt drehen wir musikalisch wieder auf. Hier kommt Blood Running von Ray Dalton.

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1: Hier sind die Lokalnachrichten mit Hans. Nach einem Unfall auf dem Schlosswall sucht die Polizei Osnabrück Zeugen. Eine Motorradfahrerin wurde am Donnerstagnachmittag, dem 8. Oktober, leicht verletzt. Der beteiligte Autofahrer soll sie anschließend beschimpft haben. Die Verehrter Landstraße ist seit etwa einer Woche wieder frei. Das nette Bad ist wieder aus beiden Richtungen wie gewohnt erreichbar. Für Badegäste bleibt zudem der Umwegtarif bestehen. Die Euro-Jackpot-Gewinnzahlen der Ziehung vom Freitag, dem 9. Oktober 2026, lauten 18, 38, 41, 43 und 46. Die Euro-Zahlen sind

Das war Nobody von Oskar Metcar und Khalid hier bei Hase Radio kurz vor drei. In Osterkappeln wird's jetzt richtig schön schaurig. Jugendliche bauen dort ein privates Grundstück zum Ghost House um. Mit dunklen Gängen, flackerndem Licht und jeder Menge Überraschungen. Stella und Emily warten als Horrorfiguren auf mutige Besucher und gewinnen durch das Spiel sogar mehr Selbstvertrauen. Seit den Osterferien wird gesägt, gehämmert und aus Sperrmüll eine Gruselwelt gebaut. Das Beste? Der Eintritt ist frei. Finanziert wird alles durch Spenden und Sponsoren. Bis einschließlich Halloween öffnet das Ghost House jeden Samstag. Und jetzt wird's wieder etwas heller mit Alles ist GUT von Sophia.

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1: Hier ist Emilia. Hallo. In Miami beraten Vertreter der Ukraine, Europas und der USA über Wege zu einem Ende des russischen Angriffskriegs. Im Fokus steht eine mögliche begrenzte Waffenruhe, etwa im Schwarzen Meer oder zum Schutz von Energieanlagen. Russland nimmt nicht teil. Die Ukraine hofft auf Fortschritte, warnt jedoch vor wirtschaftlichen Absprachen mit Moskau ohne politische Lösung. Europa fordert Sicherheitsgarantien und mehr Druck auf Russland. Bei der Eurojackpot-Ziehung am Freitag lauten die Gewinnzahlen 18, 38, 41, 43 und 46. Die Eurozahlen sind 7 und 10. Bestätigt wurden die Ergebnisse von Lotto Niedersachsen und Westlotto. Maßgeblich für mögliche Gewinne sind die Übereinstimmungen der getippten Haupt- und Eurozahlen. Nach einem Unfall auf dem Schlosswall in Osnabrück sucht die Polizei Zeugen. Eine Motorradfahrerin wurde am Donnerstagnachmittag beim Bremsen leicht verletzt. Der Fahrer eines roten Autos soll sie beschimpft haben und geflüchtet sein. Gesucht wird auch ein etwa 40- bis 50-jähriges Paar in einem schwarzen Mercedes. Hinweise an die Polizei. Das waren die Nachrichten. Hanna, wie wird das Wetter?
2: Danke, Emilia. Das Wetter in Osnabrück. Aktuell ist es wolkig bis grau bei 13 Grad. Durch den frischen Wind fühlt es sich eher nach 10 Grad an. Später sind leichte Schauer möglich. Zwischendurch zeigt sich kurz der Himmel. Maximal werden es 14 Grad. Morgen 12 Grad, viele Wolken, ab und zu ein Schauer und weiterhin windig. Übermorgen bis 15 Grad, meist bedeckt, aber der Regenschirm darf Pause machen.
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3: Ein Blick auf den Verkehr in und um Osnabrück. In Melle müsst ihr die Süsterstraße meiden. Sie ist auf rund 100 Metern gesperrt. Auch die Bremer Straße in Belm ist auf rund 100 Metern gesperrt. In Ibbenbüren betrifft die Sperrung die Alpenstraße auf gut einem Kilometer. Fahrt vorsichtig und kommt alle gut an.
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4: Hallo zusammen, schön, dass du eingeschaltet hast. Hier ist Heiko bei Hase Radio mit dem Club 490 am Wochenende, kurz nach drei. Jetzt gibt's jede Menge Musik, dazu Nachrichten aus aller Welt und natürlich Geschichten, die Osnabrück und die Region bewegen. Erstmal drehen wir auf. Lose You Tonight von Brennan Heart und Trevor Guthrie. Viel Spaß!

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Das war A Couple Minutes von Olivia Dean. Und jetzt noch ein später Punktgewinn an der Bremer Brücke. Der VfL Osnabrück und Dynamo Dresden trennen sich 1:1. Dresden war in der ersten Halbzeit klar an Drücker und ging kurz vor der Pause verdient durch Niklas Hauptmann in Führung. Nach dem Seitenwechsel kam Osnabrück deutlich besser ins Spiel, machte Druck und belohnte sich kurz vor Schluss. Robin Fabinski köpfte in der 87. Minute zum Ausgleich. In der Nachspielzeit wurde es noch einmal spannend, aber es blieb beim leistungsgerechten Remis. Für die Lila-Weißen geht's als nächstes nach Bielefeld. Und hier kommt jetzt Closer to Me von Marc

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1: Hier ist Hans mit den wichtigsten Meldungen aus unserer Region. Nach einem Unfall auf dem Schlosswall sucht die Polizei Osnabrück Zeugen. Eine Motorradfahrerin wurde am Donnerstagnachmittag, dem 8. Oktober, leicht verletzt. Der beteiligte Autofahrer soll sie anschließend beschimpft haben. Der VfL Osnabrück hat gegen Dynamo Dresden einen Punkt geholt. An der Bremer Brücke endete die Partie 1:1. Nach einer schwachen ersten Halbzeit steigerte sich Osnabrück deutlich. Robin Fabinski erzielte in der 87. Minute den späten Ausgleich. Die Punkteteilung war insgesamt leistungsgerecht. Die Eurojackpot-Gewinnzahlen der Ziehung vom Freitag, dem 9. Oktober 2026, lauten 18, 38, 41, 43 und 46. Die Eurozahlen sind 7 und 10. Das waren die aktuellen Meldungen aus Ihrer Lokalredaktion.

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1: Am 10.10.1970 stand Black Sabbath mit Paranoid auf Platz 1 der britischen Albumcharts. Für die Band aus Birmingham war es das erste Album an der Spitze und ein ziemlich lauter Beweis dafür, dass schwere, düstere Musik auch ohne Popformel ein riesiges Publikum finden konnte. Dabei entstand die Platte unter ordentlich Zeitdruck. Das Debüt war erst wenige Monate zuvor erschienen und schon musste der Nachfolger her. Im Juni spielte die Band die Songs in London weitgehend so ein, wie sie auch auf der Bühne klangen. Direkt, wuchtig, ohne den Sound glatt zu polieren. Tony Iommis Riffs, Geezer Butlers Bass und Texte, Bill Wards kraftvolles Schlagzeug und Ozzy Osbournes Stimme machten daraus ein Album mit ganz eigener Schwerkraft. Der Titeltrack war ursprünglich sogar ein Nachzügler. Die Band brauchte noch einen kurzen Song für die Platte. Iommi entwickelte das Riff in einer Mittagspause, Butler schrieb rasch den Text und Osbourne sang ihn praktisch frisch vom Blatt. Aus dieser spontanen Nummer wurde einer der bekanntesten Songs der Band. Auch War Pigs und Iron Man standen auf dem Album, Stücke, die bis heute den Klang von Heavy Metal mitprägen. War Pigs richtete den Blick auf die Mächtigen, die andere in den Krieg schicken. Iron Man dagegen entwarf eine düstere Science-Fiction-Geschichte. Ein Zeitreisender will die Menschheit retten und wird von ihr zurückgewiesen. Dunkle Bilder, große Riffs, ein unverkennbarer Sound. Paranoid machte Black Sabbath zu weit mehr als einer erfolgreichen Hardrock-Band. Und diese Geschichte von einem Außenseiter aus Stahl beginnt mit einem Riff, das sich kaum wieder aus dem Kopf schütteln lässt. Hier kommt Iron Man.

Das waren Embers von Robin Schulz bei Hase Radio. Und jetzt zum VfL Osnabrück. Gegen Dynamo Dresden hat der Aufsteiger spät noch einen Punkt gerettet. 1:1 hieß es am Ende. Robin Fabinski köpfte in der 87. Minute nach einer Flanke von Konrad Faber ein. Dresden war lange die bessere Mannschaft und ging durch Niklas Hauptmann verdient in Führung. Der VfL kam zunächst kaum rein, wurde erst nach den Wechseln von Trainer Timo Schulz stärker. In der Schlussphase hat sich Osnabrück den Ausgleich dann richtig erarbeitet. 8 Punkte aus 7 Spielen, Tabellenmittelfeld. Nicht glänzend, aber dieser späte Treffer verhindert eine ziemlich bittere Niederlage. Und weiter geht's mit Beste von Mark Forster.

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1: Hier ist Emilia. Hallo. In Miami beraten Vertreter der Ukraine, Europas und der USA über Wege zu einem Ende des russischen Angriffskriegs. Im Fokus steht eine mögliche begrenzte Waffenruhe, etwa im Schwarzen Meer oder zum Schutz von Energieanlagen. Russland nimmt nicht teil. Die Ukraine hofft auf Fortschritte, warnt jedoch vor wirtschaftlichen Absprachen mit Moskau ohne politische Lösung. Europa fordert Sicherheitsgarantien und mehr Druck auf Russland. Bei der Eurojackpot-Ziehung am Freitag lauten die Gewinnzahlen 18, 38, 41, 43 und 46. Die Eurozahlen sind 7 und 10. Bestätigt wurden die Ergebnisse von Lotto Niedersachsen und Westlotto. Maßgeblich für mögliche Gewinne sind die Übereinstimmungen der getippten Haupt- und Eurozahlen. Nach einem Unfall auf dem Schlosswall in Osnabrück sucht die Polizei Zeugen. Eine Motorradfahrerin wurde am Donnerstagnachmittag beim Bremsen leicht verletzt. Der Fahrer eines roten Autos soll sie beschimpft haben und geflüchtet sein. Gesucht wird auch ein etwa 40- bis 50-jähriges Paar in einem schwarzen Mercedes. Hinweise an die Polizei. Das waren die Nachrichten. Hanna, wie wird das Wetter?
2: Danke, Emilia. Das Wetter in Osnabrück. Aktuell ist es wolkig bis grau bei 13 Grad. Durch den frischen Wind fühlt es sich eher nach 10 Grad an. Später sind leichte Schauer möglich. Zwischendurch zeigt sich kurz der Himmel. Maximal werden es 14 Grad. Morgen 12 Grad, viele Wolken, ab und zu ein Schauer und weiterhin windig. Übermorgen bis 15 Grad, meist bedeckt, aber der Regenschirm darf Pause machen.
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3: Ein Blick auf den Verkehr in und um Osnabrück. Achtet auf diese Vollsperrungen. Die Süsterstraße in Melle und die Bremer Straße in Belm sind jeweils auf rund 100 Metern vollständig gesperrt. Auch den Todmordenplatz in Bramsche könnt ihr auf rund 150 Metern nicht befahren. Kommt alle gut und sicher ans Ziel.
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4: Hallo Osnabrück und Umgebung. Schön, dass du dabei bist bei Club 490 am Wochenende auf Hase Radio. Jetzt gibt's wieder viel Musik, dazu die wichtigsten Nachrichten aus aller Welt und natürlich Geschichten direkt aus unserer Region. Mach's dir gemütlich und dreh ein bisschen auf. Lost Frequencies und Bombfunk MCs mit Freestyler. 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

Das war Loser von Sophie and the Giants. Es ist 20 nach 4. Und falls du heute Richtung Norden oder Süden unterwegs bist, auf der A1 zwischen Vechta und Kloppenburg ist jetzt bis Montag um 5 Uhr morgens auf 7 Kilometern komplett dicht, in beide Richtungen. Dort werden 4 neue Brücken gebaut. Richtung Bremen geht's ab Vechta über die U13, Richtung Dortmund ab Kloppenburg über die U52. Gerade zum Ferienstart kann es am Nachmittag ordentlich voll werden. Und auch bei Hamburg ist die A1 dieses Wochenende gesperrt. Also lieber etwas mehr Zeit einplanen, auch wenn der ADAC weniger Verkehr als in den Sommerferien erwartet. Jetzt wird's dunkel, aber musikalisch. In the Dark von DJ Snake und Stray Kids.

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1: Hier ist Hans mit den aktuellen Meldungen aus der Region. Willkommen zu den Lokalnachrichten. Nach einem Unfall auf dem Schlosswall sucht die Polizei Osnabrück Zeugen. Eine Motorradfahrerin wurde am Donnerstagnachmittag, dem 8. Oktober, leicht verletzt. Der beteiligte Autofahrer soll sie anschließend beschimpft haben. Der VfL Osnabrück hat gegen Dynamo Dresden einen Punkt geholt. An der Bremer Brücke endete die Partie 1:1. Nach einer schwachen ersten Halbzeit steigerte sich Osnabrück deutlich. Robin Fabinski erzielte in der 87. Minute den späten Ausgleich. Die Punkteteilung war insgesamt leistungsgerecht. Die Eurojackpot-Gewinnzahlen der Ziehung vom Freitag, dem 9. Oktober 2026, lauten 18, 38, 41, 43 und 46. Die Eurozahlen sind 7 und 10. Das waren die Meldungen aus unserer Region.

Das war Way You Smile von Avayan. Und noch eine ernste Meldung aus der Region. Bei einem Unfall in Bramsche Kalkriese sind am Freitagmorgen mindestens 3 Menschen leicht verletzt worden. An der Kreuzung an der Rothenburg- und Fennerstraße, der B218, stießen ein Lastwagen und 2 Autos zusammen. Warum es dazu kam, ist noch unklar. Die B218 ist im Bereich der Unfallstelle vollständig gesperrt. Feuerwehr, Rettungsdienst und Polizei sind im Einsatz. Es ist 5:15. Wir bleiben bei euch und machen musikalisch weiter mit Home Part 2 von Nico Santos.

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1: Hier ist Emilia. Hallo. In Miami beraten Vertreter der Ukraine, Europas und der USA über Wege zu einem Ende des russischen Angriffskriegs. Im Fokus steht eine mögliche begrenzte Waffenruhe, etwa im Schwarzen Meer oder zum Schutz von Energieanlagen. Russland nimmt nicht teil. Die Ukraine hofft auf Fortschritte, warnt jedoch vor wirtschaftlichen Absprachen mit Moskau ohne politische Lösung. Europa fordert Sicherheitsgarantien und mehr Druck auf Russland. Bei der Eurojackpot-Ziehung am Freitag lauten die Gewinnzahlen 18, 38, 41, 43 und 46. Die Eurozahlen sind 7 und 10. Bestätigt wurden die Ergebnisse von Lotto Niedersachsen und Westlotto. Maßgeblich für mögliche Gewinne sind die Übereinstimmungen der getippten Haupt- und Eurozahlen. Nach einem Unfall auf dem Schlosswall in Osnabrück sucht die Polizei Zeugen. Eine Motorradfahrerin wurde am Donnerstagnachmittag beim Bremsen leicht verletzt. Der Fahrer eines roten Autos soll sie beschimpft haben und geflüchtet sein. Gesucht wird auch ein etwa 40- bis 50-jähriges Paar in einem schwarzen Mercedes. Hinweise an die Polizei. Das waren die Nachrichten. Hanna, wie wird das Wetter?
2: Danke, Emilia. Das Wetter in Osnabrück. Aktuell ist es wolkig bis grau bei 13 Grad. Durch den frischen Wind fühlt es sich eher nach 10 Grad an. Später sind leichte Schauer möglich. Zwischendurch zeigt sich kurz der Himmel. Maximal werden es 14 Grad. Morgen 12 Grad, viele Wolken, ab und zu ein Schauer und weiterhin windig. Übermorgen bis 15 Grad, meist bedeckt, aber der Regenschirm darf Pause machen.
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3: Die Verkehrsnachrichten rund um Osnabrück. In Melle könnt ihr die Süsterstraße auf rund 100 Metern nicht befahren. Sie ist vollständig gesperrt. Auch die Bremer Straße in Belm ist auf rund 100 Metern komplett gesperrt. In Dissen am Teutoburger Wald müsst ihr auf der Straße am Bahnhof im Bereich Dissen und Bad Rothenfelde eine Vollsperrung auf knapp einem halben Kilometer beachten. Kommt gut und sicher ans Ziel.
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4: Hallo und schön, dass du dabei bist bei Club 490 am Wochenende auf Hase Radio, deinem Sender für Osnabrück und Umgebung. Am Nachmittag gibt's für dich die wichtigsten Nachrichten aus aller Welt. Geschichten von hier vor der Haustür und natürlich jede Menge Musik. Jetzt kommt Lizzo mit ihrem Song Love in Real Life. Viel Spaß!
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Das war Dancing in the Flames von The Weeknd. Und eine gute Nachricht für alle, die gerne ins nette Bad gehen: Die Vaterlandstraße ist seit rund einer Woche wieder frei. Ihr kommt also von beiden Seiten wie gewohnt hin. Der Umwegtarif bleibt trotzdem erstmal bestehen. Ihr zahlt für 2 Stunden und könnt 3 Stunden schwimmen. Das nette Bad sagt, die Extrastunde soll ein Dankeschön für eure Geduld während der Baustelle sein. Wie lange das Angebot noch gilt, ist offen. Jetzt geht's weiter mit Home von Glockenbach und Tom Walker.

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1: Hier sind die Lokalnachrichten mit Hans. Nach einem Unfall auf dem Schlosswall sucht die Polizei Osnabrück Zeugen. Eine Motorradfahrerin wurde am Donnerstagnachmittag, dem 8. Oktober, leicht verletzt. Der beteiligte Autofahrer soll sie anschließend beschimpft haben. Der VfL Osnabrück hat gegen Dynamo Dresden einen Punkt geholt. An der Bremer Brücke endete die Partie 1:1. Nach einer schwachen ersten Halbzeit steigerte sich Osnabrück deutlich. Robin Fabinski erzielte in der 87. Minute den späten Ausgleich. Die Punkteteilung war insgesamt leistungsgerecht. Die Eurojackpot-Gewinnzahlen der Ziehung vom Freitag, dem 9. Oktober 2026, lauten 18, 38, 41, 43 und 46. Die Eurozahlen sind 7 und 10. Das waren die lokalen Nachrichten.

Das war Chasing Paradise von Kygo und One Republic. Fast 6 Uhr bei Hase Radio und beim VfL Osnabrück gab's heute späten Jubel. Gegen Dynamo Dresden retteten die Lila-Weißen ein 1:1. Lange sah es nach einem Dresdner Auswärtssieg aus. Niklas Hauptmann brachte Dynamo nach starkem Spiel über rechts in Führung und der VfL kam zunächst kaum rein. Auch nach der Pause waren die Gäste gefährlicher. Doch nach den Wechseln von Trainer Timo Schulz wurde Osnabrück mutiger. In der 87. Minute kam dann die Erlösung. Konrad Faber flankt, Robin Fabinski steigt hoch und köpft den Ausgleich rein. 8 Punkte aus 7 Spielen. Kein Glanzauftritt, aber ein wichtiger Punkt für den Aussteiger. Und jetzt geht's weiter tanzbar. From Disco to Disco von Alle Farben und Majestic.

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1: Das Neueste. Hier ist Emilia. Hallo. Hurricane Simon bedroht Mexikos Pazifikküste. Der Sturm der Kategorie 4 erreicht Windgeschwindigkeiten von bis zu 225 Kilometern pro Stunde. In Jalisco sowie Teilen von Michoacán, Colima und Nayarit drohen Starkregen, Überschwemmungen und Erdrutsche. Behörden haben Schulen geschlossen, Evakuierungen angeordnet und Notunterkünfte eingerichtet. Der VfL Osnabrück hat in der zweiten Bundesliga gegen Dynamo Dresden unentschieden gespielt. An der Bremer Brücke trennten sich beide Teams 1:1. Nach Dresdens Führung in der ersten Halbzeit erzielte Robin Fabinski in der 87. Minute den späten Ausgleich. Die Punkteteilung galt als leistungsgerecht. Bei der Eurojackpot-Ziehung am Freitag lauten die Gewinnzahlen 18, 38, 41, 43 und 46. Die Eurozahlen sind 7 und 10. Bestätigt wurden die Ergebnisse von Lotto Niedersachsen und Westlotto. Maßgeblich für mögliche Gewinne sind die Übereinstimmungen der getippten Haupt- und Eurozahlen. Und nun zum Wetter. Hanna?
2: Danke, Emilia. Das Wetter in Osnabrück. Aktuell ziehen leichte Schauer durch. 12 Grad, durch den Wind eher 9. Halte den Schirm gut fest, sonst startet er seine eigene Reise. Später bleibt es grau und nass. Abends fällt leichter Dauerregen. Maximal 14 Grad. Morgen wechselhaft mit vielen Wolken und Schauern bei bis zu 13 Grad. Übermorgen bedeckt, aber trocken und milder mit 15 Grad. Die Sonne bleibt offenbar noch im Urlaub.
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3: Ein Blick auf den Verkehr in und um Osnabrück. In Melle könnt ihr die Süsterstraße auf rund 100 Metern nicht befahren. Der Abschnitt ist gesperrt. In Ibbenbüren müsst ihr auf der Alpenstraße eine Sperrung auf gut einem Kilometer beachten. Auch die Bremer Straße in Belm ist auf rund 100 Metern gesperrt. Euch allen eine gute und sichere Fahrt.
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4: Schönen guten Abend, Osnabrück und Umgebung. Hier ist Heiko bei Osnachild auf Hase Radio. Kurz nach 6, Zeit zum Durchatmen nach einem langen Tag. Mach's dir gemütlich, ob auf dem Sofa, unterwegs im Auto oder noch bei der Arbeit. Wir liefern dir viel entspannte Musik und später natürlich auch den Blick auf die lokalen Nachrichten aus unserer Region. Jetzt wird's erstmal schön countrymäßig. Hank Cochran mit A Good Country Song. Viel Spaß!

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2: Das Neueste. Hier ist Emilia. Hallo. Hurricane Simone bedroht Mexikos Pazifikküste. Der Sturm der Kategorie 4 erreicht Windgeschwindigkeiten von bis zu 225 Kilometern pro Stunde. In Jalisco sowie Teilen von Michoacán, Colima und Nayarit drohen Starkregen, Überschwemmungen und Erdrutsche. Behörden haben Schulen geschlossen, Evakuierungen angeordnet und Notunterkünfte eingerichtet. Der VfL Osnabrück hat in der zweiten Bundesliga gegen Dynamo Dresden unentschieden gespielt. An der Bremer Brücke trennten sich beide Teams 1:1. Nach Dresdens Führung in der ersten Halbzeit erzielte Robin Fabinski in der 87. Minute den späten Ausgleich. Die Punkteteilung galt als leistungsgerecht. Bei der Eurojackpot-Ziehung am Freitag lauten die Gewinnzahlen 18, 38, 41, 43 und 46. Die Eurozahlen sind 7 und 10. Bestätigt wurden die Ergebnisse von Lotto Niedersachsen und Westlotto. Maßgeblich für mögliche Gewinne sind die Übereinstimmungen der getippten Haupt- und Eurozahlen. Und nun zum Wetter. Hanna?
3: Danke, Emilia. Das Wetter in Osnabrück. Aktuell ziehen leichte Schauer durch. 12 Grad, durch den Wind eher 9. Halte den Schirm gut fest, sonst startet er seine eigene Reise. Später bleibt es grau und nass. Abends fällt leichter Dauerregen. Maximal 14 Grad. Morgen wechselhaft mit vielen Wolken und Schauern bei bis zu 13 Grad. Übermorgen bedeckt, aber trocken und milder mit 15 Grad. Die Sonne bleibt offenbar noch im Urlaub.
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4: Schauen wir uns den Verkehr in und um Osnabrück an.
5: In Ibbenbüren müsst ihr die Alpenstraße meiden. Sie ist auf gut einem Kilometer gesperrt. In Belm ist die Bremer Straße auf rund 100 Metern gesperrt. Auch die Mintener Straße in Bissendorf könnt ihr auf knapp einem halben Kilometer wegen einer Sperrung nicht befahren. Kommt alle sicher und gut ans Ziel.
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6: Schönen guten Abend zusammen, hier ist Heiko bei Osnachild auf Hase Radio. Schön, dass du dabei bist. Egal, ob du gerade auf dem Sofa landest, noch unterwegs bist oder den Tag langsam ausklingen lässt, wir machen es dir gemütlich mit guter Musik aus Osnabrück, für Osnabrück und die ganze Umgebung. Später gibt's natürlich auch noch die wichtigsten lokalen Nachrichten. Jetzt aber erstmal entspannen. Hier kommen Jack Johnson mit Good People. Viel Spaß! 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
1: Hier ist Hans mit den aktuellen Meldungen aus der Region. Willkommen zu den Lokalnachrichten. Bei bestem Wetter versammelten sich am Samstagvormittag zahlreiche Tierhalter vor dem Osnabrücker Dom zur traditionellen Tiersegnung. Domdiakon Carsten Lehmann segnete mehr als 50 Vierbeiner, überwiegend Hunde. Ein gefiederter Gast war lediglich auf einem Foto vertreten. Pferde oder Schildkröten, von denen Lehmann aus früheren Jahren berichtete, waren diesmal nicht dabei. Der VfL Osnabrück hat gegen Dynamo Dresden einen Punkt geholt. An der Bremer Brücke endete die Partie

1:1. Nach einer schwachen ersten Halbzeit steigerte sich Osnabrück deutlich. Robin Fabinski erzielte in der 87. Minute den späten Ausgleich. Die Punkteteilung war insgesamt leistungsgerecht. Die Euro-Jackpot-Gewinnzahlen der Ziehung vom Freitag, dem 9. Oktober 2026, lauten 18, 38, 41, 43 und 46. Die Eurozahlen sind 7 und 10. Damit sind sie hier aus der Region wieder bestens.

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1: Am 10.10.1970 stand Black Sabbath mit Paranoid auf Platz 1 der britischen Albumcharts. Für die Band aus Birmingham war es das erste Album an der Spitze und ein ziemlich lauter Beweis dafür, dass schwere, düstere Musik auch ohne Popformel ein riesiges Publikum finden konnte. Dabei entstand die Platte unter ordentlich Zeitdruck. Das Debüt war erst wenige Monate zuvor erschienen und schon musste der Nachfolger her. Im Juni spielte die Band die Songs in London weitgehend so ein, wie sie auch auf der Bühne klangen. Direkt, wuchtig, ohne den Sound glatt zu polieren. Tony Iommis Riffs, Geezer Butlers Bass und Texte, Bill Wards kraftvolles Schlagzeug und Ozzy Osbournes Stimme machten daraus ein Album mit ganz eigener Schwerkraft. Der Titeltrack war ursprünglich sogar ein Nachzügler. Die Band brauchte noch einen kurzen Song für die Platte. Iommi entwickelte das Riff in einer Mittagspause, Butler schrieb rasch den Text und Osbourne sang ihn praktisch frisch vom Blatt. Aus dieser spontanen Nummer wurde einer der bekanntesten Songs der Band. Auch War Pigs und Iron Man standen auf dem Album, Stücke, die bis heute den Klang von Heavy Metal mitprägen. War Pigs richtete den Blick auf die Mächtigen, die andere in den Krieg schicken. Iron Man dagegen entwarf eine düstere Science-Fiction-Geschichte. Ein Zeitreisender will die Menschheit retten und wird von ihr zurückgewiesen. Dunkle Bilder, große Riffs, ein unverkennbarer Sound. Paranoid machte Black Sabbath zu weit mehr als einer erfolgreichen Hardrock-Band. Und diese Geschichte von einem Außenseiter aus Stahl beginnt mit einem Riff, das sich kaum wieder aus dem Kopf schütteln lässt. Hier kommt Iron Man.

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1: Das Neueste. Hier ist Emilia. Hallo. Hurricane Simon bedroht Mexikos Pazifikküste. Der Sturm der Kategorie 4 erreicht Windgeschwindigkeiten von bis zu 225 Kilometern pro Stunde. In Jalisco sowie Teilen von Michoacán, Colima und Nayarit drohen Starkregen, Überschwemmungen und Erdrutsche. Behörden haben Schulen geschlossen, Evakuierungen angeordnet und Notunterkünfte eingerichtet. Der VfL Osnabrück hat in der zweiten Bundesliga gegen Dynamo Dresden unentschieden gespielt. An der Bremer Brücke trennten sich beide Teams 1:1. Nach Dresdens Führung in der ersten Halbzeit erzielte Robin Fabinski in der 87. Minute den späten Ausgleich. Die Punkteteilung galt als leistungsgerecht. Bei der Eurojackpot-Ziehung am Freitag lauten die Gewinnzahlen 18, 38, 41, 43 und 46. Die Eurozahlen sind 7 und 10. Bestätigt wurden die Ergebnisse von Lotto Niedersachsen und Westlotto. Maßgeblich für mögliche Gewinne sind die Übereinstimmungen der getippten Haupt- und Eurozahlen. Und nun zum Wetter. Hanna?
2: Danke, Emilia. Das Wetter in Osnabrück. Aktuell ziehen leichte Schauer durch, 12 Grad, durch den Wind eher 9. Halte den Schirm gut fest, sonst startet er seine eigene Reise. Später bleibt es grau und nass, abends fällt leichter Dauerregen, maximal 14 Grad. Morgen wechselhaft mit vielen Wolken und Schauern bei bis zu 13 Grad. Übermorgen bedeckt, aber trocken und milder mit 15 Grad. Die Sonne bleibt offenbar noch im Urlaub.
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3: Ein Blick auf den Verkehr in und um Osnabrück. In Melle müsst ihr die Süsterstraße umfahren. Sie ist auf rund 100 Metern gesperrt. In Belm ist die Bremer Straße ebenfalls auf rund 100 Metern gesperrt. Auch die Alpenstraße in Ibbenbüren könnt ihr auf gut einem Kilometer nicht befahren. Hier gilt eine vollständige Sperrung. Kommt alle sicher und gut an euer Ziel.
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4: Schönen guten Abend Osnabrück und alle, die jetzt rund um die Stadt Hase Radio eingeschaltet haben. Hier ist Heiko mit Osna Chillt. Der entspannte Abend für euch mit viel Musik zum Runterkommen und später natürlich auch den lokalen Nachrichten aus unserer Region. Macht's euch gemütlich, ob auf dem Sofa, unterwegs, im Auto oder bei der Arbeit. Jetzt kommt ein echter Klassiker voller Gefühl. The Rose von Bette Midler. Viel Freude damit.

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1: Das Neueste. Hier ist Emilia. Hallo. Hurricane Simone bedroht Mexikos Pazifikküste. Der Sturm der Kategorie 4 erreicht Windgeschwindigkeiten von bis zu 225 Kilometern pro Stunde. In Jalisco sowie Teilen von Michoacán, Colima und Nayarit drohen Starkregen, Überschwemmungen und Erdrutsche. Behörden haben Schulen geschlossen, Evakuierungen angeordnet und Notunterkünfte eingerichtet. Der VfL Osnabrück hat in der zweiten Bundesliga gegen Dynamo Dresden unentschieden gespielt. An der Bremer Brücke trennten sich beide Teams 1:1. Nach Dresdens Führung in der ersten Halbzeit erzielte Robin Fabinski in der 87. Minute den späten Ausgleich. Die Punkteteilung galt als leistungsgerecht. Bei der Eurojackpot-Ziehung am Freitag lauten die Gewinnzahlen 18, 38, 41, 43 und 46. Die Eurozahlen sind 7 und 10. Bestätigt wurden die Ergebnisse von Lotto Niedersachsen und Westlotto. Maßgeblich für mögliche Gewinne sind die Übereinstimmungen der getippten Haupt- und Eurozahlen. Und nun zum Wetter. Hanna?
2: Danke, Emilia. Das Wetter in Osnabrück. Aktuell ziehen leichte Schauer durch. 12 Grad, durch den Wind eher 9. Halte den Schirm gut fest, sonst startet er seine eigene Reise. Später bleibt es grau und nass. Abends fällt leichter Dauerregen. Maximal 14 Grad. Morgen wechselhaft mit vielen Wolken und Schauern bei bis zu 13 Grad. Übermorgen bedeckt, aber trocken und milder mit 15 Grad. Die Sonne bleibt offenbar noch im Urlaub.
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3: Die Verkehrsnachrichten rund um Osnabrück. In Melle könnt ihr die Süsterstraße auf rund 100 Metern wegen einer Vollsperrung nicht befahren. Auch die Bremer Straße in Belm ist auf rund 100 Metern für euch gesperrt. In Ibbenbüren müsst ihr auf der alten Straße eine Vollsperrung auf gut einem Kilometer beachten. Kommt alle gut und sicher ans Ziel.
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4: Einen wunderschönen guten Abend, Osnabrück und Umgebung. Hier ist Heiko bei Osnachild auf Hase Radio. Macht's euch gemütlich, lasst den Tag langsam hinter euch und genießt mit uns den Abend. Mit viel guter Musik. Und später natürlich den lokalen Nachrichten aus unserer Region. Jetzt gibt's erstmal einen echten Klassiker für die entspannte Nachtfahrt oder die Couch. Donald Fagen mit The Nightfly. Viel Spaß!

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2: Das Neueste. Hier ist Emilia. Hallo. Hurricane Simone bedroht Mexikos Pazifikküste. Der Sturm der Kategorie 4 erreicht Windgeschwindigkeiten von bis zu 225 Kilometern pro Stunde. In Jalisco sowie Teilen von Michoacán, Colima und Nayarit drohen Starkregen, Überschwemmungen und Erdrutsche. Behörden haben Schulen geschlossen, Evakuierungen angeordnet und Notunterkünfte eingerichtet. Der VfL Osnabrück hat in der zweiten Bundesliga gegen Dynamo Dresden unentschieden gespielt. An der Bremer Brücke trennten sich beide Teams 1:1. Nach Dresdens Führung in der ersten Halbzeit erzielte Robin Fabinski in der 87. Minute den späten Ausgleich. Die Punkteteilung galt als leistungsgerecht. Bei der Eurojackpot-Ziehung am Freitag lauten die Gewinnzahlen 18, 38, 41, 43 und 46. Die Eurozahlen sind 7 und 10. Bestätigt wurden die Ergebnisse von Lotto Niedersachsen und Westlotto. Maßgeblich für mögliche Gewinne sind die Übereinstimmungen der getippten Haupt- und Eurozahlen. Und nun zum Wetter. Hanna?
3: Danke, Emilia. Das Wetter in Osnabrück. Aktuell ziehen leichte Schauer durch. 12 Grad, durch den Wind eher 9. Halte den Schirm gut fest, sonst startet er seine eigene Reise. Später bleibt es grau und nass. Abends fällt leichter Dauerregen. Maximal 14 Grad. Morgen wechselhaft mit vielen Wolken und Schauern bei bis zu 13 Grad. Übermorgen bedeckt, aber trocken und milder mit 15 Grad. Die Sonne bleibt offenbar noch im Urlaub.
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4: Ein Blick auf den Verkehr in und um Osnabrück. In Melle könnt ihr die Süsterstraße auf rund 100 Metern nicht befahren. Sie ist vollständig gesperrt. In Ibbenbüren ist die Alpenstraße auf gut einem Kilometer ebenfalls vollständig gesperrt. Auch die Bremer Straße in Belm ist auf rund 100 Metern für euch gesperrt. Kommt alle sicher und gut an euer Ziel.
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5: Guten Abend, Osnabrück und Umgebung. Schön, dass du jetzt dabei bist. Kurz nach 10, hier ist Heiko mit der ersten Stunde von Alando Samstag auf Hase Radio. Mach's dir gemütlich, dreh ruhig ein bisschen auf. Wir bringen dir den Sound fürs Wochenende. Los geht's mit ordentlich Energie. Hier kommt Lunex mit Avalanche.

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1: Das Neueste. Hier ist Emilia. Hallo. Hurricane Simone bedroht Mexikos Pazifikküste. Der Sturm der Kategorie 4 erreicht Windgeschwindigkeiten von bis zu 225 Kilometern pro Stunde. In Jalisco sowie Teilen von Michoacán, Colima und Nayarit drohen Starkregen, Überschwemmungen und Erdrutsche. Behörden haben Schulen geschlossen, Evakuierungen angeordnet und Notunterkünfte eingerichtet. Der VfL Osnabrück hat in der zweiten Bundesliga gegen Dynamo Dresden unentschieden gespielt. An der Bremer Brücke trennten sich beide Teams 1:1. Nach Dresdens Führung in der ersten Halbzeit erzielte Robin Fabinski in der 87. Minute den späten Ausgleich. Die Punkteteilung galt als leistungsgerecht. Bei der Euro-Jackpot-Ziehung am Freitag lauten die Gewinnzahlen 18, 38, 41, 43 und 46. Die Euro-Zahlen sind 7 und 10. Bestätigt wurden die Ergebnisse von Lotto Niedersachsen und Westlotto. Maßgeblich für mögliche Gewinne sind die Übereinstimmungen der getippten Haupt- und Eurozahlen. Und nun zum Wetter. Hanna?
2: Danke, Emilia. Das Wetter in Osnabrück. Aktuell ziehen leichte Schauer durch. 12 Grad, durch den Wind eher 9. Halte den Schirm gut fest, sonst startet er seine eigene Reise. Später bleibt es grau und nass. Abends fällt leichter Dauerregen. Maximal 14 Grad. Morgen wechselhaft mit vielen Wolken und Schauern bei bis zu 13 Grad. Übermorgen bedeckt, aber trocken und milder mit 15 Grad. Die Sonne bleibt offenbar noch im Urlaub.
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3: Schauen wir uns den Verkehr in und um Osnabrück an. Beachtet bitte diese Vollsperrungen. In Melle ist die Süsterstraße auf rund 100 Metern vollständig gesperrt. In Belm könnt ihr die Bremer Straße auf rund 100 Metern ebenfalls nicht befahren. In Ibbenbüren ist die Alpenstraße auf gut einem Kilometer vollständig gesperrt. Kommt gut und sicher an euer Ziel.
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4: Guten Abend, Osnabrück und Umgebung. Schön, dass du jetzt dabei bist. Kurz nach 23 Uhr geht's los mit der ersten Stunde Alando Samstag. Ich bin Heiko und bringe dir den Sound für deine Nacht. Zum Tanzen, Mitsingen oder einfach zum Zurücklehnen. Los geht's mit Friends von HBZ, Neptunica und Aura Dione. Viel Spaß.

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1: Am 10.10.1970 stand Black Sabbath mit Paranoid auf Platz 1 der britischen Albumcharts. Für die Band aus Birmingham war es das erste Album an der Spitze und ein ziemlich lauter Beweis dafür, dass schwere, düstere Musik auch ohne Popformel ein riesiges Publikum finden konnte. Dabei entstand die Platte unter ordentlich Zeitdruck. Das Debüt war erst wenige Monate zuvor erschienen und schon musste der Nachfolger her. Im Juni spielte die Band die Songs in London weitgehend so ein, wie sie auch auf der Bühne klangen. Direkt, wuchtig, ohne den Sound glatt zu polieren. Tony Iommis Riffs, Geezer Butlers Bass und Texte, Bill Wards kraftvolles Schlagzeug und Ozzy Osbournes Stimme machten daraus ein Album mit ganz eigener Schwerkraft. Der Titeltrack war ursprünglich sogar ein Nachzügler. Die Band brauchte noch einen kurzen Song für die Platte. Iommi entwickelte das Riff in einer Mittagspause, Butler schrieb rasch den Text und Osbourne sang ihn praktisch frisch vom Blatt. Aus dieser spontanen Nummer wurde einer der bekanntesten Songs der Band. Auch War Pigs und Iron Man standen auf dem Album. Stücke, die bis heute den Klang von Heavy Metal mitprägen. War Pigs richtete den Blick auf die Mächtigen, die andere in den Krieg schicken. Iron Man dagegen entwarf eine düstere Science-Fiction-Geschichte. Ein Zeitreisender will die Menschheit retten und wird von ihr zurückgewiesen. Dunkle Bilder, große Riffs, ein unverkennbarer Sound. Paranoid machte Black Sabbath zu weit mehr als einer erfolgreichen Hardrock-Band. Und diese Geschichte von einem Außenseiter aus Stahl beginnt mit einem Riff, das sich kaum wieder aus dem Kopf schütteln lässt. Hier kommt Iron Man,

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1: Das Neueste. Hier ist Emilia. Hallo. Hurricane Simone bedroht Mexikos Pazifikküste. Der Sturm der Kategorie 4 erreicht Windgeschwindigkeiten von bis zu 225 Kilometern pro Stunde. In Jalisco sowie Teilen von Michoacán, Colima und Nayarit drohen Starkregen, Überschwemmungen und Erdrutsche. Behörden haben Schulen geschlossen, Evakuierungen angeordnet und Notunterkünfte eingerichtet. Der VfL Osnabrück hat in der zweiten Bundesliga gegen Dynamo Dresden unentschieden gespielt. An der Bremer Brücke trennten sich beide Teams 1:1. Nach Dresdens Führung in der ersten Halbzeit erzielte Robin Fabinski in der 87. Minute den späten Ausgleich. Die Punkteteilung galt als leistungsgerecht. Bei der Eurojackpot-Ziehung am Freitag lauten die Gewinnzahlen 18, 38, 41, 43 und 46. Die Eurozahlen sind 7 und 10. Bestätigt wurden die Ergebnisse von Lotto Niedersachsen und Westlotto. Maßgeblich für mögliche Gewinne sind die Übereinstimmungen der getippten Haupt- und Eurozahlen. Und nun zum Wetter. Hanna?
2: Danke, Emilia. Das Wetter in Osnabrück. Aktuell ziehen leichte Schauer durch, 12 Grad, durch den Wind eher 9. Halte den Schirm gut fest, sonst startet er seine eigene Reise. Später bleibt es grau und nass, abends fällt leichter Dauerregen, maximal 14 Grad. Morgen wechselhaft mit vielen Wolken und Schauern bei bis zu 13 Grad. Übermorgen bedeckt, aber trocken und milder mit 15 Grad. Die Sonne bleibt offenbar noch im Urlaub.
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3: Schauen wir uns den Verkehr in und um Osnabrück an. In Ibbenbüren ist die Alpenstraße auf zwei Abschnitten von jeweils rund einem Kilometer gesperrt. Auch die Bremer Straße in Belm könnt ihr auf rund 100 Metern wegen einer Sperrung nicht befahren. Kommt alle gut und sicher ans Ziel.
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4: Willkommen bei Hase Radio. Schön, dass du noch wach bist und mit uns durch die Nacht gehst. Kurz nach Mitternacht gibt's für dich viel Musik, dazu die wichtigsten Nachrichten aus aller Welt. Kompakt und zuverlässig. Jetzt reisen wir musikalisch ein bisschen zurück. Al Stewart mit On the Border. Viel Spaß damit.

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Guten Abend, ihr Nachtschwärmer. Die Nacht ist ja die Zeit für Träume, Gedanken und auch natürlich die besten Songs, die unsere Playlist so zu bieten hat. Lasst uns gemeinsam diese besonderen Stunden genießen. Damit sage ich einen guten Abend zusammen. Ihr hört Hase Radio.

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1: Das Neueste mit Emilia. Hallo. US-Präsident Trump fordert nach seinem Dieselabkommen mit Russland die Ablösung des ukrainischen Präsidenten Selenskyj. Er wirft ihm vor, den Krieg nicht beendet zu haben und für Dieselknappheit mitverantwortlich zu sein. Russland hatte die Ukraine vor mehr als 4 Jahren angegriffen. Europa sichert Kiew weitere Unterstützung zu. Bei Lotto 6 aus 49 lauten die Gewinnzahlen der Samstagsziehung 17, 18, 29, 30, 34 und 38. Die Superzahl ist 1. Bei Spiel 77 wurde die Zahl 171-4090 gezogen. Bei Super 6 429264. Rund 50 Tierhalter haben am Samstag ihre Tiere vor dem Osnabrücker Dom segnen lassen. Zur traditionellen Tiersegnung versammelten sie sich bei gutem Wetter auf dem Domvorplatz. Die meisten der mitgebrachten Vierbeiner waren Hunde. Ein gefiederter Gast war nur auf einem Foto dabei. Das waren die Nachrichten. Jetzt das Wetter mit Hanna.
2: Danke, Emilia. Das Wetter in Osnabrück. Aktuell regnet es bei 9 Grad leicht, begleitet von einer sanften Brise mit gelegentlich frechen Böen. Der Himmel trägt heute seine graue Komplettausstattung. Später bleiben Wolken und Schauer bei bis zu 12 Grad dabei. Schirm und Kapuze sind gute Sidekicks. Morgen wolkig bis komplett zugezogen, meist trocken, 6 bis 15 Grad. Übermorgen bis 16 Grad mit Wolken und einzelnen Schauern.
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3: Ein Blick auf den Verkehr in und um Osnabrück.
4: Auf der Alpenstraße in Ippenbüren müsst ihr 2 Vollsperrungen beachten. Eine auf rund 1 Kilometer und eine auf gut 1 Kilometer. Auch die Bremer Straße in Belm könnt ihr auf rund 100 Metern nicht passieren. Dieser Abschnitt ist vollständig gesperrt. Kommt alle sicher und gut ans Ziel.
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5: Kurz nach Mitternacht bei Hase Radio. Schön, dass du noch dabei bist. Wir begleiten dich durch die Nacht mit viel Musik und den wichtigsten Nachrichten aus aller Welt. Mach's dir gemütlich, dreh ein bisschen auf und bleib wach mit uns. Jetzt kommt ein echter Country-Klassiker. Don Williams mit Listen to the Radio.

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1: Das Neueste mit Emilia. Hallo. US-Präsident Trump fordert nach seinem Dieselabkommen mit Russland die Ablösung des ukrainischen Präsidenten Selenskyj. Er wirft ihm vor, den Krieg nicht beendet zu haben und für Dieselknappheit mitverantwortlich zu sein. Russland hatte die Ukraine vor mehr als 4 Jahren angegriffen. Europa sichert Kiew weitere Unterstützung zu. Bei Lotto 6 aus 49 lauten die Gewinnzahlen der Samstagsziehung 17, 18, 29, 30, 34 und 38. Die Superzahl ist 1. Bei Spiel 77 wurde die Zahl 171-4090 gezogen. Bei Super 6 429264. Rund 50 Tierhalter haben am Samstag ihre Tiere vor dem Osnabrücker Dom segnen lassen. Zur traditionellen Tiersegnung versammelten sie sich bei gutem Wetter auf dem Domvorplatz. Die meisten der mitgebrachten Vierbeiner waren Hunde. Ein gefiederter Gast war nur auf einem Foto dabei. Das waren die Nachrichten. Jetzt das Wetter mit Hanna.
2: Danke, Emilia. Das Wetter in Osnabrück. Aktuell regnet es bei 9 Grad leicht, begleitet von einer sanften Brise mit gelegentlich frechen Böen. Der Himmel trägt heute seine graue Komplettausstattung. Später bleiben Wolken und Schauer bei bis zu 12 Grad dabei. Schirm und Kapuze sind gute Sidekicks. Morgen wolkig bis komplett zugezogen, meist trocken, 6 bis 15 Grad. Übermorgen bis 16 Grad mit Wolken und einzelnen Schauern.
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3: Die Verkehrsnachrichten rund um Osnabrück. In Iddenbüren müsst ihr auf der Alpenstraße 2 Vollsperrungen beachten. Einen Abschnitt von rund 1 Kilometer und einen weiteren von gut 1 Kilometer könnt ihr nicht befahren. Auch die Bremer Straße in Belm ist auf rund 100 Metern für euch vollständig gesperrt. Kommt alle sicher und gut ans Ziel.
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4: Guten Abend und herzlich willkommen bei Schlaflos in Osnabrück auf Hase Radio. Schön, dass du noch dabei bist. Egal, ob du gerade unterwegs bist, arbeitest oder einfach nicht einschlafen kannst. Wir begleiten dich durch die Nacht mit Musik und den wichtigsten Nachrichten aus Osnabrück und der Region. Jetzt wird's warm und weit. Mexiko von Mighty Oaks. Oh.